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1: Im Studio Anna Löwer. Ab dem kommenden Sommer soll eine Zuckersteuer auf viele süße Getränke gelten. Wie das Redaktionsnetzwerk Deutschland berichtet, haben sich Union und SPD endgültig auf entsprechende Steuersätze geeinigt. Zero-Getränke, reine Fruchtsäfte oder auch alkoholfreies Bier sind nicht betroffen. Papst Leo XIV. Ist an Lungenkrebs erkrankt. Nach Angaben des Vatikans wurde bei einer Operation ein bösartiger Tumor entfernt und dafür einen Teil eines Lungenflügels herausgenommen. Der Eingriff verlief ohne Komplikationen. Ob sich der Krebs weiter ausgebreitet hat, ist noch unklar. Bundespräsident Steinmeier hat am Abend Alexander Schweizer zum neuen Arbeitsminister ernannt. Der ehemalige Ministerpräsident von Rheinland-Pfalz übernimmt das Amt von Bärbel Baas. Als erstes großes Projekt muss Schweizer nun die Rentenreform auf den Weg bringen. RB Leipzig hat in der Fußball-Champions League mit 1:3 gegen PSV Eindhoven gewonnen. Bayern München spielte bei Viking Stavanger aus Norwegen 3:3 unentschieden.
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1: Im Studio Anna Löwer. Union und SPD haben sich offenbar endgültig auf eine Zuckersteuer geeinigt. Wie das Redaktionsnetzwerk Deutschland berichtet, soll sie ab kommenden Juli für besonders süße Getränke gelten. Je nach Zuckergehalt werden dann demnach 26 oder 32 Cent pro Liter fällig. Papst Leo XIV. Hat eine Lungenoperation erfolgreich überstanden. Nach Angaben des Vatikans wurde ihm in Rom ein Knoten aus der Lunge entnommen. Offenbar war dieser auch bösartig, wurde laut Vatikan aber vollständig entfernt. Alexander Schweizer ist neuer Bundesarbeitsminister. Der SPD-Politiker hat seine Ernennungsurkunde von Bundespräsident Steinmeier erhalten. Von Kanzler Merz gab es zuvor schon einen klaren Auftrag, die Rentenreform zügig über die Bühne zu bringen. RB Leipzig hat in der Fußball-Champions League mit 1:3 gegen PSV Eindhoven gewonnen. Bayern München spielte bei Viking Stavanger aus Norwegen 3:3 unentschieden.
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1: Im Studio Anna Löwer. Ab dem kommenden Sommer soll eine Zuckersteuer auf viele süße Getränke gelten. Wie das Redaktionsnetzwerk Deutschland berichtet, haben sich Union und SPD endgültig auf entsprechende Steuersätze geeinigt. Zero-Getränke, reine Fruchtsäfte oder auch alkoholfreies Bier sind nicht betroffen. Papst Leo XIV. Ist an Lungenkrebs erkrankt. Nach Angaben des Vatikans wurde bei einer Operation ein bösartiger Tumor entfernt und dafür einen Teil eines Lungenflügels herausgenommen. Der Eingriff verlief ohne Komplikationen. Ob sich der Krebs weiter ausgebreitet hat, ist noch unklar. Bundespräsident Steinmeier hat am Abend Alexander Schweizer zum neuen Arbeitsminister ernannt. Der ehemalige Ministerpräsident von Rheinland-Pfalz übernimmt das Amt von Bärbel Baas. Als erstes großes Projekt muss Schweizer nun die Rentenreform auf den Weg bringen. RB Leipzig hat in der Fußball-Champions League mit 1:3 gegen PSV Eindhoven gewonnen. Bayern München spielte bei Viking Stavanger aus Norwegen 3:3 unentschieden.
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1: Im Studio Lisa Schwarzkopf. Union und SPD haben sich offenbar endgültig auf eine Zuckersteuer geeinigt. Wie das Redaktionsnetzwerk Deutschland berichtet, soll sie ab kommenden Juli für besonders süße Getränke gelten. Je nach Zuckergehalt

0: werden dann demnach 26 oder 32 Cent pro Liter fällig. SPD und Grüne in Berlin legen die Gespräche über eine Koalition mit der Linken auf Eis. Grund ist die Aufnahme der umstrittenen Politikerin Vanessa Emde in die Linksfraktion. Sie steht wegen angeblich israelfeindlicher Äußerungen in der Kritik. Damit habe die Linke Absprachen nicht eingehalten, heißt es. Papst Leo XIV. Hat eine Lungenoperation erfolgreich überstanden. Nach Angaben des Vatikans wurde ihm in Rom ein Knoten aus der Lunge entnommen. Offenbar war dieser auch bösartig, wurde laut Vatikan aber vollständig entfernt. RB Leipzig hat in der Champions League den ersten Sieg geholt. Die Sachsen setzten sich zu Hause mit 1:0 gegen den niederländischen Meister Eindhoven durch. Der FC Bayern München kam dagegen beim norwegischen Underdog Viking Stavanger nicht über ein 3:3 hinaus.
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2: Einen schönen Mittwoch euch, Johanna Penzeck ist hier. Ein großer Traum von mir früher, ich wollte Piratin werden. Ich hatte auch schon die komplette Ausrüstung, also hier Kopftuch, Augenklappe und einen Piratenhut. Und ich habe mir auch alle Fluch der Karibik-Filme bestimmt 3000 Mal angeschaut. Aber dass da vielleicht nicht alles so ganz richtig ist, was die Piraten angeht, das ist mir dann später auch aufgefallen. Auch die Piratenflagge im Film ist nicht ganz korrekt. Warum die Leute früher eher Angst vor einer roten Piratenflagge hatten, das hört ihr gleich nach Dressungs.
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1: Am Horizont taucht ein Schiff auf. Dann wird eine Flagge gehisst, schwarz. Darauf ein Totenkopf mit gekreuzten Knochen. Für viele Seeleute ist das der Moment, in dem jede Hoffnung schwindet. Doch erstaunlicherweise ist schwarz ursprünglich gar nicht die gefährlichste Piratenfarbe. Im 17. und 18. Jahrhundert segeln viele Piraten zunächst unter ganz normalen Flaggen, um sich unauffällig zu nähern. Erst kurz vor einem Angriff hissen sie ihre eigentliche Fahne. Oft ist sie schwarz, die berühmte Jolly Roger. Sie soll den Gegner einschüchtern und zur kampflosen Aufgabe bewegen. Wer sich ergibt, kann auf Gnade hoffen. Ganz anders die Rotflagge. Sie bedeutet keine Gnade, kein Pardon. Piraten wie der Franzose Emmanuel Wien oder später Bartholomew Roberts nutzen unterschiedliche Flaggen. Manche hissen bei erbittertem Widerstand sogar zusätzlich rot. Wer diese Farbe sieht, weiß, jetzt wird nicht mehr verhandelt. Die schwarze Piratenflagge ist also paradoxerweise oft das letzte Angebot zur Kapitulation. Rot ist die eigentliche Drohung. Der Farbcode der Piraten erzählt deshalb eine überraschende Geschichte. Nicht schwarz ist die Farbe der größten Angst, sondern rot.
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1: Viele Wolken gibt's heute Morgen noch. Dazu zieht der Regen langsam nach Südosten ab. An den Alpen hält er länger durch. Im Laufe des Tages lockert's von Nordwesten her auf. Nach ein bisschen Nebel am Morgen bleibt es dann meist trocken. Dazu Höchstwerte von 14 bis 19 Grad. Morgen startet der Tag wieder mit Nebel. Später ist es freundlich und trocken bei maximal 21 Grad.
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2: Schönen Mittwoch euch, hier ist Johanna Penzek. Wenn ihr an New York City denkt, was kommt euch da in den Kopf? So riesige Hochhäuser, viele Menschen, viele Autos und Straßen, ein Times Square mit blinkenden Bildschirmen. Naja, und grün gibt's nur im Central Park. So ist es jedenfalls bisher. Aber die Stadt New York soll jetzt grüner werden. Wie genau, das hört ihr nach zwei Songs.

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1: Einmal im Leben nach New York. Ich glaube, den Traum haben viele. Ich bin auf jeden Fall eine von denen. Und es könnte auch sein, dass wenn ihr euch den Traum in den nächsten Jahren erst erfüllt, dass ihr dann in eine viel grünere Stadt kommt, als ihr euch das jetzt so vorstellt. Denn der neue Bürgermeister Mamdani, der plant aktuell nämlich riesige, große Grünstreifen anzulegen. Aktuell sind die Grünstreifen auf der Straße eher winzig klein, so dass die meisten die gar nicht wahrnehmen, die da im Auto dran vorbei brausen. 11 Straßenblocks sollen jetzt aber mehr Bäume bekommen, mehr Bänke zum Verweilen und einen geschützten Radweg. Dafür wird dann eine Autospur gestrichen, damit die Menschen dann einfach mehr Rad fahren oder vielleicht, wenn sie zu Fuß unterwegs sind, sich mal auf eine Bank setzen können und die Kunst bewundern können, denn auch die soll aufgestellt werden. Dann passt der Name des Viertels, Park Avenue, auch ein bisschen besser zu dem Straßenabschnitt, oder?
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1: Luxus in einem Container klingt ein bisschen so wie eine Kunstinstallation. Sich in einem alten Container eine Luxus-Lounge einrichten, daran hätte ich jetzt irgendwie nicht gedacht. Aber auf dem Rockfestival Vainstream wird das gemacht, und zwar nicht kunstmäßig, sondern ganz praktisch. Und wir schauen uns gleich mal an, wie gemütlich so ein Container überhaupt werden kann nach 7.

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1: Im Studio Lisa Schwarzkopf. Ab dem kommenden Sommer soll eine Zuckersteuer auf viele süße Getränke gelten. Wie das Redaktionsnetzwerk Deutschland berichtet, haben sich Union und SPD endgültig auf entsprechende Steuersätze geeinigt. Zero-Getränke, reine Fruchtsäfte oder auch alkoholfreies Bier sind nicht betroffen. Alexander Schweizer ist neuer Bundesarbeitsminister. Der SPD-Politiker hat seine Ernennungsurkunde von Bundespräsident Steinmeier erhalten. Von Kanzler Merz gab es zuvor schon einen klaren Auftrag, die Rentenreform zügig über die Bühne bringen. In Hamburg beginnt heute der Prozess um die Sprengung der Nord Stream.

0: Pipelines. Angeklagt ist ein ehemaliger ukrainischer Offizier. Die Bundesanwaltschaft wirft ihm einen Angriff auf die zivile Infrastruktur vor. Der Mann selbst schweigt bisher zu den Vorwürfen. Überraschung für den FC Bayern in der Fußball-Champions League. Die Münchner spielten bei Viking Stavanger in Norwegen nur 3:3 unentschieden. RB Leipzig gewann 1:0 gegen PSV Eindhoven.
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2: Schönen Mittwoch euch, Johanna Penzek ist hier. Container kenne ich jetzt nur auf Schiffen. Also in denen werden halt große Güter verschifft. Ich bin mal mit einem kleinen Tourismusboot an so einem Containerschiff vorbeigefahren zum Sightseeing. Und diese Boote sind ja einfach unfassbar riesig, weil ja schon so ein Container richtig groß ist. Und wenn die dann ausgedient haben, also wenn die vielleicht ein bisschen zu verbeult sind, um nochmal verschifft zu werden, dann machen Leute da zum Beispiel eine Chill-Lounge draus auf einem Rockfestival. Sprechen wir gleich drüber.
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0: Es geht jetzt um alte Container und was aus denen noch werden kann, wenn die ausgedient haben, wenn die zu verbeult sind, um nochmal auf ein Schiff zu gehen. Wegschmeißen ist bei so einem Riesenteil ja nicht ganz so einfach. Die Lösung ist, sie werden zu einer VIP-Lounge auf einem Rockfestival, genauer gesagt auf dem Vainstream. Mein Kollege Daniel Peters hat sich das vor Ort mal angeschaut. Daniel, es klingt jetzt erstmal, so ein Container, für mich, rustikal und nicht so exklusiv.
1: Naja, ich finde, ein bisschen rustikal muss das auf einem Rockfestival ja auch sein. Exklusiv ist es aber trotzdem geworden. Timo Biert ist Veranstalter des Vainstream Festivals und er hatte da von Anfang an eine Vision.
2: Seekontainer ist ja erstmal von außen rough, aber dann, wenn man es von innen mit Wärme entsprechend ausbaut, kann das ja natürlich schon nochmal einen anderen Vibe verspüren.
1: Und genau darum geht's. Die Container wurden da nicht einfach so hingestellt, sondern vorher erstmal auf Vordermann gebracht.
0: Und wie können wir uns das vorstellen?
1: Als erstes wurden die Container neu lackiert. Schwarz. Wobei, mit dem reinen Lackieren war es nicht getan, hat mir Malermeister Thomas Caruso aus Münster erzählt.
3: Wir mussten die erstmal komplett reinigen, dass die Salze und Verschmutzung alle runter sind und auf die Grundierung wir entrosten, einen Rostschutz drauf machen und dann komplett grundieren.
1: Erst danach konnte dann der schwarze Lack aufgesprüht werden. Am Ende wurden dann mehrere dieser Riesencontainer an- und aufeinander gesetzt. Bei den oberen wurde die komplette Längsseite aufgeschnitten, sodass eine riesige Aussichtsplattform mit Blick auf die Bühne und über das Gelände entstanden ist. Die Decke innen wurde zusätzlich noch mit einem warmen Nadelholz verkleidet und mit Lichterketten gemütlich in Szene gesetzt. Und das sorgt genau für diesen Kontrast aus Roughness von außen und Wärme innen, von der Timo gesprochen hat.
0: Und hat's denn den Fans gefallen? Also ich meine, das ist ja am Ende die entscheidende Frage.
1: Die fanden es auf jeden Fall richtig gut. Wir hören mal rein.
3: Ich habe in der ersten halben Stunde gesagt, ich weiß nicht, ob es sich gelohnt hat. Und jetzt würde ich sagen, niemals mehr ohne.
4: Das ganze Ambiente hier hat irgendwie was Besonderes.
5: Für mich ist mehr Gemütlichkeit, erinnert so ein bisschen an Grillabend. Also das Bier schmeckt schon.
1: Und wenn das Bier da oben genauso gut schmeckt wie unten im Moshpit, dann ist das auf einem Festival doch wie eine 5-Sterne-Auszeichnung. Thomas Caruso ist übrigens selbst großer Festival-Fan. Deshalb war das für ihn in diesem Jahr nochmal besonderer.
3: Ist natürlich für mich nochmal schöner. Wir haben es selber gestaltet und was daraus geworden ist. Ich habe sie nur im Zustand gesehen, noch nicht aufgeflext mit Türen und mit Holzverkleidung. Also es ist schon ein richtiges Schmuckstück geworden.
1: Für ihn war es übrigens der erste Container überhaupt, den er mit seinem Team lackieren durfte.
0: Vom Frachtschiff aufs Festivalgelände. Ziemlich cool, dass man mit so einem neuen Anstrich auch so was ganz Altem und ja Unbrauchbarem was ganz Neues machen kann.

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1: Viele Wolken gibt's am Morgen erstmal. Dazu zieht Richtung Südosten noch Regen ab. An den Alpen hält er sich länger. Ansonsten kommen im Laufe des Vormittags mehr Wolkenlücken durch und im Westen kann's auch mal neblig sein. Später bleibt's meist trocken und das Ganze bei Höchstwerten von 14 bis 19 Grad. Morgen geht's freundlich weiter. Trocken ist es mit bis zu 21 Grad.
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2: Einen wunderschönen guten Morgen wünsche ich euch. Wie macht ihr euren Kaffee? Ich habe mir jetzt einen neuen Vollautomaten gekauft und eine Freundin von mir, die hat sich jetzt eine Kaffeemühle besorgt. So unterschiedlich kann es sein. Immer mehr Menschen nutzen ja wieder lieber so analoge Sachen, wie zum Beispiel eine Kaffeemühle. Ob wir uns einfach nur zurückentwickeln oder warum es den Trend überhaupt gibt, das schauen wir uns gleich mal an.

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1: Seid ihr Team Vollautomat oder doch eher so Siebträgermaschine und malt ihr dann die Bohnen vielleicht ja sogar mit der Hand? Das ist mir neulich aufgefallen, dass morgens ganz viele natürlich digital beginnen, also mein erster Griff geht klar zum Handy, aber danach wird es öfter so ein bisschen mehr oldschool, ein bisschen analoger, mit einer Kaffeemühle zum Beispiel. Auf der einen Seite leben wir also sehr intensiv im Digitalen, auf der anderen Seite gibt es auch so ein paar Aktivitäten, die wir schon sehr gerne analog ausführen. Sabine Piel aus der Brillux Radio Redaktion, da ist ja Kaffee nicht das einzige Beispiel.
2: Nee, überhaupt nicht. Es gibt auf Instagram so schöne Memes, weiß ich nicht, ob du die kennst, da wird immer zusammengefasst, was die Millennials gerade so als Midlife-Crisis-Aktivitäten für sich entdeckt haben. Siebträgermaschine kaufen ist da auf jeden Fall ganz oben mit dabei. Genauso wie Halbmarathon laufen oder Gravelbike, Hochbeet, Sauerteig, alles Sachen, die definitiv nichts mit dem Digitalen zu tun haben, sondern in der analogen Welt stattfinden. Und ich glaube, das ist kein Zufall. Das sind alles Aktivitäten, für die wir uns auch Zeit nehmen müssen, die wir mit Muße tun und das auch irgendwie genießen.
1: Und du sagst jetzt, den Fokus auf das Analoge zu legen, ist so eine Art Rückbesinnung auf die guten alten Zeiten.
2: Ja, ein bisschen schon, wobei es, glaube ich, weniger mit Nostalgie zu tun hat. Vielleicht ist es eher so eine Art Rückzug aus dem digitalen Overload. Denn ich meine, das ist schon krass, was wir alle so an Bildschirmzeit in der Woche zusammenkriegen. Ne? Man bekommt das ja immer so angezeigt und ich will das auch gar nicht verteufeln. Also ich liebe mein Smartphone, ja, da ist mein Wecker drauf, meine Podcasts, meine Musik-App. Ich kann danach gucken, wie ich geschlafen habe oder die KI alles fragen. Also das ist ja wirklich so ein kleines App-Ökosystem, in dem ich da lebe. Und als Gegenentwurf ist dann so eine analoge Tätigkeit wie Sauerteigbrot backen einfach total sinnstiftend und schön. Und ich glaube, das hat auch irgendwie was mit Identität zu tun.
1: Wie meinst du das genau?
2: Naja, also wozu ich mich entscheide, Sauerteigbrot backen oder Halbmarathon laufen, das sagt halt etwas über mich aus. Also was mir Spaß macht, womit ich Zeit verbringe und vielleicht sind diese analogen Millennial-Midlife-Crisis-Beschäftigungen ja auch so eine Art Entschleunigung, ja, weil das sind alles Sachen, wo wir bewusst das Handy auch mal weglegen müssen.
1: Digital oder analog, beides spielt in unserem Leben eine große Rolle. Vielleicht auch, weil wir uns das Analoge bewusst immer wieder zurück in unsere Alltagsroutinen holen.

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1: Wie lange braucht es wohl, einen 84 Meter hohen Turm zu bauen? In Halle waren es ganz genau 88 Jahre. Warum das so eine lange Zeit war, finden wir gleich raus zusammen nach 8.

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1: Im Studio Lisa Schwarzkopf. Union und SPD haben sich in Sachen Zuckersteuer geeinigt. Ab kommendem Sommer soll die Steuer auf zuckerhaltige Getränke fällig werden, berichtet das Redaktionsnetzwerk Deutschland. Auch eine Pflegekommission will die Regierung einsetzen. Sie soll Vorschläge für eine Pflegereform machen. In Berlin haben SPD und Grüne ihre Gespräche mit der Linken unterbrochen. Die Partei hat die umstrittene Politikerin Vanessa Emde in ihre Fraktion aufgenommen. Ihr werden israelfeindliche Äußerungen vorgeworfen. SPD und Grüne wollen jetzt prüfen, ob die gemeinsame Vereinbarung gegen Antisemitismus noch gilt. Im Prozess um den Mord an Rapper Tupac Shakur ist der Drahtzieher in den USA zu 40 Jahren Haft verurteilt worden. Der frühere Gangboss war bereits vor einigen Wochen schuldig gesprochen worden. Wer die tödlichen Schüsse auf Tupac vor 30 Jahren abgab, ist weiter unklar. RB Leipzig hat in der Champions League den ersten Sieg geholt. Die Sachsen setzten sich zu Hause mit 1:0 gegen den niederländischen Meister Eindhoven durch. Der FC Bayern München kam dagegen beim norwegischen Underdog Viking Stavanger nicht über ein 3:3 hinaus.
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0: Schönen Mittwoch euch. Johanna Penzek ist hier. 88 Jahre hat es gedauert, bis der rote Turm in Halle stand. Das ist eine ziemlich lange Zeit, aber ich meine, der Turm soll ja auch böse Geister abwehren. Und so ein Bauwerk braucht dann eben seine Zeit. Ob das jetzt was mit den Geistern zu tun hatte oder vielleicht mit den Handwerkern, das hört ihr gleich nach drei Songs in unseren Architekturaspekten mit Linda.
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1: 88 Jahre Bauzeit. Von 1418 bis 1506. Heute würde man wahrscheinlich sagen, boah, das zieht sich. Beim Roten Turm in Halle an der Saale hat sich das Warten allerdings gelohnt. Denn der 84 Meter hohe Turm mitten auf dem Marktplatz ist nicht nur das Wahrzeichen der Stadt, er steckt auch voller ungewöhnlicher Details. Zum Beispiel steht er frei und nicht direkt an einer Kirche. Vorbild waren die italienischen Campanile, also freistehende Glockentürme. Unten ist der Rote Turm noch richtig massiv. Die Mauern sind teilweise fast 4 Meter dick. Nach oben wird er dann immer filigraner, mit achteckigen Glockengeschossen und großen Maßwerkfenstern. Und dann wird's ein bisschen mystisch. Ganz oben saßen ursprünglich 246 Stacheln. Ihre offizielle Aufgabe war, böse Geister abwehren. Heute sind es vor allem die Glocken, die den Turm berühmt machen. 76 Bronzeglocken hängen da drin. Das größte Carillon Europas. Die schwerste bringt mehr als 8 Tonnen auf die Waage und hat einen Durchmesser von 2,36 Metern. Also besser nicht direkt darunter stellen. Und das Glockenspiel kann sogar ganz persönlich werden. Jeden Tag um 13 Uhr erklingt Händels Halleluja für die Neugeborenen der Stadt. Die Zahl der Glockenschläge entspricht dann genau der Zahl der Babys, die am Vortag in Halle geboren wurden. Ja, der Rote Turm ist also weit mehr als ein mittelalterlicher Glockenturm. Italienisch inspiriert, mit Geisterabwehr ausgestattet und heute Europas größter musikalischer Baby-Begrüßungsservice. 88 Jahre Bauzeit. Ein Gebäude, das über 500 Jahre auf dem Buckel hat und so viele Geschichten in sich trägt, das darf ruhig ein bisschen länger brauchen.
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1: Viele Wolken gibt's am Morgen erstmal. Dazu zieht Richtung Südosten noch Regen ab. An den Alpen hält er sich länger. Ansonsten kommen im Laufe des Vormittags mehr Wolkenlücken durch und im Westen kann's auch mal neblig sein. Später bleibt's meist trocken und das Ganze bei Höchstwerten von 14 bis 19 Grad. Morgen geht's freundlich weiter. Trocken ist es mit bis zu 21 Grad.
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2: Einen wunderschönen Mittwoch wünsche ich euch. Ich finde es ja super gruselig, dass in den USA einfach schon Autos existieren, in denen man ganz ohne Fahrer fahren kann. Also Leute können sich einfach so ein Auto als Taxi bestellen und dann steigen die da ein und dann fährt das Auto sie dahin, wo sie hinfahren wollen. Ich weiß nicht, ob ich mich bei so einer Fahrt entspannen könnte, wenn das Auto von ganz alleine fährt. Jetzt gibt's aber auch ein Flugzeug, das ohne Menschen fliegen kann. Wie genau das geht, das hört ihr nach zwei Songs.

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1: Ihr sitzt in einem Flugzeug und vorne drin im Cockpit sitzt einfach niemand. Klingt ein bisschen nach einem Albtraum, aber in den USA hat jetzt ein Flugzeug tatsächlich es geschafft, quer über Amerika zu fliegen. Ganze 5.147 Kilometer und das Ganze ohne Pilot. Nicht mal mit so einer Fernsteuerung. Das Flugzeug ist nur mit einem Computersystem geflogen. Und das Computersystem hat sogar Turbulenzen und so ein Gewitter ohne Probleme einfach gemeistert. Es war jetzt auch kein Passagierflugzeug, also da saßen auch keine Menschen drin, sondern es war eine kleine Cessna. Aber trotzdem sehr beeindruckend. Das

0: Ziel vom Chef der Firma Joby, die das Experiment gemeistert hat, ist, dass das autonome Fliegen irgendwann ganz normal ist und dass dann somit wichtige Güter mal eben fix von A nach B geflogen werden können oder dass es dann sowas gibt in ferner Zukunft wie Lufttaxis, die man sich bestellen kann und dann fliegt einen einfach so ein autonomes Flugzeug einfach ein paar hundert Kilometer weiter. Ob ich da einsteigen würde, weiß ich allerdings nicht. Da muss ich erstmal das Fahren in so autonomen Autos testen, bevor ich mich das dann letztendlich trauen würde.
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1: KI ist ein Ding geworden, ne? Das überall im Alltag einem begegnet, schon allein wenn man so einen Flyer bekommt. Vielleicht habt ihr es auch schon mal gesehen, dass so manche Flyer schon sehr offensichtlich mit KI gestaltet wurden. Klar, so KI erleichtert manchen eben die Arbeit, aber sie kann auch im Handwerk ganz schön hilfreich sein. So beim Wändestreichen vielleicht noch nicht, das kriegt eine KI alleine noch nicht hin. Aber wo sie helfen kann, bei der Renovierung, das hört ihr gleich in der nächsten Stunde.

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1: Im Studio Lisa Schwarzkopf. Ab dem kommenden Sommer soll eine Zuckersteuer auf viele süße Getränke gelten. Wie das Redaktionsnetzwerk Deutschland berichtet, haben sich Union und SPD endgültig auf entsprechende Steuersätze geeinigt. Zero-Getränke, reine Fruchtsäfte oder auch alkoholfreies Bier sind nicht betroffen. Kanzler Merz gibt heute im Bundestag eine Regierungserklärung ab. Anlass ist der anstehende EU-Gipfel. Gut möglich, dass Merz aber auch was zur aktuellen Lage in der Koalition sagen wird. Vorher wird noch der neue Arbeitsminister Schweizer im Bundestag vereidigt. Chancen von künstlicher Intelligenz nutzen und sich gleichzeitig vor den Gefahren schützen. Darum geht's heute beim KI-Gipfel der Europäischen Union in Irland. Vor Ort sind Regierungschefs aus Europa und der Welt, aber auch Vertreter von großen Unternehmen und Experten aus der Wissenschaft. Überraschung für den FC Bayern in der Fußball-Champions League. Die Münchner spielten bei Viking Stavanger in Norwegen nur 3:3 unentschieden. RB Leipzig gewann 1:0 gegen PSV Eindhoven.
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2: Einen wunderschönen Mittwoch wünsche ich euch. Hier ist Johanna Penzek. So eine Renovierung, die will gut geplant werden und da braucht es einige Menschen für, damit das auch alles gut

0: klappt. Und wir brauchen da natürlich auch die Hilfe von Menschen. Und ganz neu könnte dabei tatsächlich aber auch die KI helfen. Denn einige Handwerker haben ihre Köpfe zusammengesteckt in der KI-Werkstatt. Und was dabei herausgekommen ist, das hören wir uns gleich mal an nach 3 Songs.
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0: Abklebeband, Farbeimer und KI. Ja, bei Brillux in Münster haben sich Handwerkerinnen und Handwerker aus ganz Deutschland zur allerersten KI-Werkstatt getroffen, speziell für die Malerbranche. Kollege Daniel Peters, warum ist das denn so interessant, wenn so Handwerker digital KI-mäßig aufrüsten?
1: Weil wir am Ende ganz direkt davon profitieren. Auf den ersten Blick klingt KI im Handwerk ja fast nach Science Fiction. Aber hier in Münster geht es um ganz handfeste Ideen für unseren Alltag. Einer der Teilnehmer ist Alexander Wolt, Malermeister im Familienmalerbetrieb Rix in Neumünster. Er tüftelt an einem interaktiven Beratungstool für seine Website, mit der wir als Kundinnen und Kunden unsere Renovierung schon vom Sofa aus vorbereiten können.
2: Dass man schon mal das Projekt selber ein bisschen mitplanen kann, dass der Endverbraucher schon mal die ersten Handschläge quasi selbst macht und wir dann zum direkten Beratungsgespräch, vielleicht auch so mit den Kontaktdetails, schon an den Kunden herantreten kann und ungefähr weiß, was der sich vorstellt und worauf wir uns einlassen.
1: Über gezielte Fragen grenzen wir Stil, Stimmung und Wünsche vorab ein. Der Malerbetrieb bekommt diese Infos direkt digital auf den Tisch und startet beim ersten Hausbesuch nicht bei Null, sondern mit konkreten Vorschlägen.
0: Und hilft die KI dann auch auf der eigentlichen Baustelle?
1: Ja, insbesondere bei allem, was neben der eigentlichen Arbeit anfällt. Materialbedarf berechnen, Bestellung vorbereiten, Bauvorschritte im Blick behalten. Also genau die Dinge, die Zeit kosten, aber mit dem eigentlichen Handwerk wenig zu tun haben. Was das für uns als Kunden bedeutet, hat mir Digitalexperte Christoph Krause erklärt.
3: Auf alle Fälle viel mehr guten Service und so, dass der Handwerker ja viel mehr Zeit hat, dann wirklich das Gute, die Qualität an die Wand zu bringen, da wo sie hin muss, also nicht abgelenkt wird, nicht wieder zurückfahren muss, nochmal was nachordern muss. Also sind die Prozesse richtig gut, ist der Handwerker viel zufriedener, damit steigt natürlich die Qualität.
1: Die Handwerksprofis können sich voll auf ihre Arbeit vor Ort konzentrieren und auf den perfekten Anstrich.
0: Heißt das dann auch, dass wir nicht mehr so lange auf einen Termin warten müssten?
1: Genau, das ist zumindest die Hoffnung. Wenn Abstimmungen, Planung und Materialbeschaffung schneller laufen, kann auch der Termin beim Kunden früher stattfinden. Malermeister Marco Meurer aus Wiel setzt deshalb große Hoffnung in KI.
4: Der Endkunde profitiert natürlich unter Umständen von geringeren Vorlaufzeiten. Wir können, ich sag mal, da übergreifend einfach schnell und unkompliziert in vielen Sachen tätig werden, wo wir früher vielleicht eine gewisse Zeit für gebraucht hätten.
1: Weniger Leerlauf, schnellere Abläufe. Digitalisierung nimmt dem Handwerk nicht die Seele, sondern den Sand aus dem Getriebe.
0: Die KI darf also gerne rechnen, planen und organisieren. Das mit dem Pinsel in der Farbe, das machen dann aber doch erstmal noch weiterhin die Handwerker. Und ich glaube, da sind wir alle ganz froh drum.

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1: Viele Wolken gibt's heute Vormittag. An den Alpen regnet's auch noch. Im Laufe des Tages lockert's mehr und mehr auf. Es bleibt trocken und sonnig dann. Dazu Höchstwerte zwischen 15 und 21 Grad. An der Küste kann's außerdem Sturmböen geben. Morgen dann meist sonnig bis leicht bewölkt und trocken bei maximal 21 Grad.
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2: Einen wunderschönen Mittwochmorgen wünsche ich euch. Johanna Penzek ist hier. Wie schwer ist euer Waschbecken? Die Frage habe ich mir persönlich noch nie gestellt, bis ich die neue Folge Brillux zu Hause gehört habe. Denn da ist Philipp zu Gast und sein Waschbecken ist 70 Kilogramm schwer. Und ich habe da mal kurz nachgeguckt, was so ein normales Waschbecken wiegt. Und rausgekommen sind 10 bis 20 Kilogramm. Also woraus das Waschbecken von Philipp gemacht ist, das ist jetzt die wichtige Frage. Und warum ist das Teil so schwer? Und wir hören gleich mal in die neue Podcast-Folge rein und finden das zusammen raus.

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1: Ein Waschbecken vom Bauernhof, 70 Kilo schwer und es ist eigentlich für Kühe gedacht. Würdet ihr das in euer Badezimmer stellen? Ja, Philipp hat das genau gemacht und hat davon jetzt in der neuen Brillux zu Hause Podcast-Folge erzählt. Und da hören wir mal kurz rein.
2: Bei dem Waschbecken habe ich so ein bisschen überlegt, ein Keramikwaschbecken hat jeder. Und ich habe mir so ein bisschen bei Kleinanzeigen durchgeschaut und gesehen, es gibt ja hier diese alten Viehtröge aus Sandstein.
3: Die so aus einem Stein gemacht wurden?
2: Genau, die wurden wahrscheinlich von einem Steinmetz in mühevoller Kleinarbeit aus so einem Block rausgeklopft. Also das ist ein...
3: Das heißt ganz kurz, du hast einen Viehtrog als Waschbecken in deinem Badezimmer.
2: Genau, aber da war ja dann... Also erstmal war die Aktion, ich habe meiner Mutter gesagt, ja, wie wäre es mit so einem Viehtrog als Waschbecken? Und sie meinte, ja gut, fahren wir mal gucken. Und dann sind wir in die Eifel gefahren, haben uns da auf einem Bauernhof diesen Viehtrog angeschaut. Ich so, da nehmen wir direkt mit. Ja, aber kriegt
3: Moment, mit welchem Fahrzeug waren die unterwegs? Wenigstens mit einem Auto oder
2: ja,
3: war dem
2: Fahrrad?
3: Ja, es
2: war schon mit einem Auto, genau. Aber trotzdem wiegt das Ding, glaube ich, 70 Kilo. Und ja, das haben wir dann irgendwie mit so einem Brett in das Auto reingeschoben. Und dann war aber noch kein Loch unten in dem Waschbecken.
3: Na ja, gut, klar. Drin. Abfluss
2: also,
3: braucht man ja auch.
2: Es ist ja ein Trog. Also es sollte das Wasser drin bleiben, genau. Und dann habe ich den Nachbarn gefragt, der sowas professionell macht. Kannst du mir da irgendwie ein Loch reinsägen? Und der war auch schon ein bisschen am Schmunzeln. Was willst du jetzt wieder damit? Hat mir dann dieses Loch da rein gemacht. Und dann habe ich überlegt, naja gut, irgendwie muss es halt auch dicht kriegen. Das war auch noch eine kleine Aktion und bin jetzt ganz happy damit.
1: Dass Philipp mit ungewöhnlichen Fundstücken arbeitet, zieht sich auch durch seine ganze Wohnung. Welches Möbelstück noch älter ist, das verrate ich jetzt hier noch nicht. Das könnt ihr alles in der ganzen Folge vom Brillux zu Hause Podcast hören. Überall, wo es Podcasts gibt und auch auf YouTube.

Wie viel Geld würdet ihr für ein Sektglas ausgeben? Ich frage nur, weil ich war jetzt letzte Woche im Urlaub in Disneyland und da kostet so ein Sektglas aus Plastik 15 Euro und das ohne Inhalt. 5 Euro müsste man nochmal drauf bezahlen, wenn dann da auch noch was in das Glas rein soll. Es gibt aber auch Sektgläser, die sind nicht aus Plastik und trotzdem was ganz Besonderes. Und genau um die geht's gleich nach 10.

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1: Im Studio Lisa Schwarzkopf. Union und SPD haben sich offenbar endgültig auf eine Zuckersteuer geeinigt. Wie das Redaktionsnetzwerk Deutschland berichtet, soll sie ab kommenden Juli für besonders süße Getränke gelten. Je nach Zuckergehalt werden dann demnach 26 oder 32 Cent pro Liter fällig. SPD und Grüne in Berlin legen die Gespräche über eine Koalition mit der Linken auf Eis. Grund ist die Aufnahme der umstrittenen Politikerin Vanessa Emde in die Linksfraktion. Sie steht wegen angeblich israelfeindlicher Äußerungen in der Kritik. Damit habe die Linke Absprachen nicht eingehalten, heißt es. Rund 4 Jahre nach der Sprengung der Nord Stream Pipelines startet heute in Hamburg ein erster Prozess. Angeklagt ist ein ukrainischer Ex-Offizier. Er soll die Sprengungen organisiert haben. Sein Anwalt hat im Stern angekündigt, der Angeklagte werde im Prozess nicht aussagen. Der Euro-Jackpot von 120 Millionen Euro geht nach Nordrhein-Westfalen. Der Gewinner hatte bei der Ziehung alle 5 Zahlen und beide Euro-Zahlen richtig. In der zweiten Gewinnklasse gibt es 7 weitere Gewinner aus mehreren Ländern. Sie bekommen jeweils knapp 3 Millionen Euro.
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2: Ich hatte letztens ja schon wieder einen ganz plötzlichen Anflug von Ich glaube, ich brauche ein komplett neues Geschirrset. Neue Gläser, neue Tassen, einfach alles neu und einheitlich. Keine Ahnung, wie ich darauf gekommen bin, aber ich habe den Gedanken noch nicht ganz verworfen, erstmal nur zurückgestellt. Aber ich gucke mich schon links und rechts ein bisschen um. Und vielleicht erstmal nur Stück für Stück, aber ich möchte mir schon ein paar neue Sachen kaufen. Naja, nach 3 Songs vertauschen wir aber erstmal mit Kollege Daniel Peters die Sektgläser aus.
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1: Bei den meisten von uns, da stehen wahrscheinlich diese ganz klassischen Sekttulpen im Schrank. Dünnes Glas, durchsichtig, ne? Da macht man ja nichts mit falsch. Es gibt aber auch ganz andere Sektgläser. Die sind besonders schwer, bunt oder sogar komplett aus Silber. Aber das ist nicht nur Optik, das macht auch richtig was mit dem Sekt. Sagt zumindest Kollege Daniel Peters. Daniel, was macht das da überhaupt für einen Unterschied?
2: Nehmen wir zum Beispiel ein Sektglas aus Bleikristall. Das ist in der Regel nicht nur besonders schön geschliffen, das ist vor allem deutlich schwerer. Das liegt ganz anders in der Hand als ein Standardglas und deshalb ist auch das Feeling ein anderes. Alexis Robig von Arnstadt Kristall meint sogar, dass es den ersten Schluck komplett verändert.
3: Anfassen und fühlen. Man trinkt anders und dadurch schmeckt es anders.
2: Wir trinken langsamer, wir greifen fester zu und nehmen uns mehr Zeit für jeden einzelnen Schluck. Neben dem Gewicht spielt aber auch die Optik eine Rolle.
1: Das Auge trinkt also mit.
2: Genau, so kann man es sagen. Ralf Otten vom Glaswarenhersteller Paunagel setzt zum Beispiel auf komplett durchgefärbtes Glas.
4: Es transportiert ein anderes Lebensgefühl, das farbige Glas. Das ist halt einfach tatsächlich anders. Es ist mehr Freude, mehr Spaß, mehr Emotion auch.
2: Gelb, grün oder blau auf der Tafel. Der Sekt selbst schmeckt dadurch natürlich nicht anders. Aber die leuchtenden Farben programmieren unsere Erwartungen auf Frische und Feierlaune. Und das meinen wir dann auch zu schmecken. Und dann gibt es ja noch die Luxusvariante, Silber.
1: Da könnte ich mir jetzt aber auch vorstellen, dass Metall vielleicht so ein bisschen den Geschmack verändert. Was ist da dran?
2: Ja, kommt auf das Metall an. Verschiedene Forscherinnen und Forscher haben das tatsächlich untersucht. Zwar nicht speziell mit Sekt, aber die Ergebnisse zeigen, dass Bronze und Gold zum Beispiel die wahrgenommene Süße eines Getränks verstärken können, während Platin eher so für eine leicht metallische Note sorgt. Silber hingegen verhält sich weitgehend neutral. Dazu kommt, Silber leitet Kälte extrem schnell. Ein vorgekühltes Silberglas kann den Sekt also länger frisch halten. Und natürlich, wir trinken zwar mit dem Mund, aber wir sehen das Glas auch, wir fühlen es und all das gehört für uns zum Geschmackserlebnis dazu. Alexis Robig fasst zusammen, was für ihn ein besonderes Sektglas ausmacht.
3: Ein gutes Lebensgefühl, ja. Es ist ein Stück Luxus, was man sich gönnen muss. Nicht muss, aber kann. Aber das macht's dann aus.
2: Am Ende bleibt derselbe Sekt, aber je nach Glas erleben wir ihn ganz unterschiedlich.
1: Für die nächste Party also vielleicht weniger Gedanken um die Sorte machen und mehr ums Glas. Danke dir, Daniel.

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1: Viele Wolken gibt's heute Vormittag. An den Alpen regnet's auch noch. Im Laufe des Tages lockert's mehr und mehr auf. Es bleibt trocken und sonnig dann. Dazu Höchstwerte zwischen 15 und 21 Grad. An der Küste kann's außerdem Sturmböen geben. Morgen dann meist sonnig bis leicht bewölkt und trocken bei maximal 21 Grad.
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2: Ich bin Amina Jamal Astiban. Schönen Mittwoch euch.

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1: Ich gehöre zwar auch zu den absoluten Sportmuffeln, aber selbst ich muss es ja zugeben, es hilft einfach. Ich hatte die letzten zwei Wochen echt so krasse Rückenschmerzen. Die waren so unerträglich, es hat einfach alles wehgetan. Sitzen, liegen, stehen, immer. Und dann habe ich mir gedacht, komm, ich gehe doch nochmal ins Fitnessstudio. Und zack, zweimal da gewesen, mein Rücken fühlt sich an wie ausgetauscht, Leute. Ich habe wirklich nichts mehr, keine Schmerzen, nix. Aber eine neue Studie, die zeigt jetzt auch, Sport verbessert vor allem unsere Laune erheblich. Ich versuche es mir jetzt für den Winter echt mal beizubehalten. Ich bin nämlich nicht nur anfällig für Rückenschmerzen, sondern auch für Winterdepressionen. Und vielleicht motiviert das ja auch euch.
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1: Wie lange haltet ihr euch in der Woche so im Keller auf? Ich weiß, komische Frage, aber für die meisten von uns ist ja klar, nicht länger als nur irgendwie nötig. Es ist kalt, dunkel, riecht muffig und meistens ist es auch einfach nur ein unaufgeräumter Abstellraum, der obendrein auch noch voller Spinnen ist und gruselig. Ihr merkt es mir schon an, ich hasse meinen Keller. In der neuen Stunde gleich nach 11 Uhr, da ist Philipp mit dabei und der wohnt im Keller. Warum sein Ex daran schuld ist und ob man es sich überhaupt gemütlich in einem Keller machen kann, das hört ihr entweder gleich oder jetzt schon mal in der neuen Podcast-Folge Brillux zu Hause, überall wo es Podcasts gibt und natürlich auch auf YouTube.

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1: Im Studio Lisa Schwarzkopf. Ab dem kommenden Sommer soll eine Zuckersteuer auf viele süße Getränke gelten. Wie das Redaktionsnetzwerk Deutschland berichtet, haben sich Union und SPD endgültig auf entsprechende Steuersätze geeinigt. Zero-Getränke, reine Fruchtsäfte oder auch alkoholfreies Bier sind nicht betroffen. Kanzler Merz gibt heute im Bundestag eine Regierungserklärung ab. Anlass ist der anstehende EU-Gipfel. Gut möglich, dass Merz aber auch was zur aktuellen Lage in der Koalition sagen wird. Vorher wird noch der neue Arbeitsminister Schweizer im Bundestag vereidigt. Im Prozess um den Mord an Rapper Tupac Shakur ist der Drahtzieher in den USA zu 40 Jahren Haft verurteilt worden. Der frühere Gangboss war bereits vor einigen Wochen schuldig gesprochen worden. Wer die tödlichen Schüsse auf Tupac vor 30 Jahren abgab, ist weiter unklar. Nachdem die Bayern gestern in Norwegen gepatzt haben, will Borussia Dortmund es heute besser machen. Der BVB ist in der Champions League bei Bode Glimt zu Gast. 21 Uhr geht's los. Zeitgleich ist auch Anpfiff für den VfB Stuttgart in Bratislava.
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2: Wie lange dürfen eure Kinder eigentlich an der Konsole oder am PC hängen? Mein kleiner Bruder, der ist noch ein Teenie und für den gelten ganz strenge Regeln. Der darf nur am Wochenende spielen und wenn es nach unserem Papa ginge, dann am besten gar nicht. Aber meine Kollegin Sabine Piel, die hat eine richtig spannende Perspektive auf Videogames mit dabei, die echt was verändert. Sprechen wir gleich mit ihr drüber. Ich bin Amina Jamal Astiban. Schönen Mittwoch.
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0: Die Eltern unter euch kennen das Problem. Wenn die Kinder einmal anfangen zu zocken, dann kommen sie aus ihrem Zimmer auch nicht mehr raus. Bei uns im Freundeskreis, da ist das vor allem Minecraft, das da bei den Kids gespielt wird. Und von außen betrachtet, könnte man ja jetzt sagen, es ist einfach nur eine schlechte Grafik, so ein bisschen Klötzchen bauen und ja, nicht viel mehr. Aber Sabine Piel aus der Produktsradio-Redaktion, du sagst, wir müssen eigentlich nur die Perspektive wechseln und dann muss die Zockerei des Nachwuchses gar nicht mehr so verteufelt werden.
1: Ja, absolut. Und mit dieser Perspektive können wir es auch super für uns selbst rechtfertigen, dass wir dem Nachwuchs ein bisschen mehr Zeit zum Zocken lassen. Ja. Initialzündung war bei mir, als ich einen meiner Söhne habe sagen hören, ich muss das Erz mit der Glücksspitzhacke abbauen, dann kriege ich doppelt so viele Diamanten. So, und da dachte ich irgendwie, okay, was nehmen die da eigentlich mit? Und die Antwort? Mehr als ich gedacht hätte. Die lernen nämlich, dass Ressourcen endlich sind. Dass ein Wald, den du komplett abholzt, irgendwann nicht mehr nachwächst. Nicht als Lehreinheit, sondern weil das Spiel irgendwann einfach nichts mehr hergibt.
0: Das klingt ja schon fast nach Pädagogik.
1: Ja, ich sag dir. Aber mein Sohn, der hat mich irgendwann gefragt, warum wir zu Hause denn den Kompost nicht besser nutzen. Weil er eben im Spiel gemerkt hat, Erde, die du pflegst, gibt mehr her. Und ja, das hat mich durchaus überrascht. Den Gedanken, den hab nicht ich ihm eingepflanzt, den hat er selbst mitgebracht.
0: Gibt's das denn noch konsequenter? Also Spiele, wo das noch viel direkter ist?
1: Ja, und da wird's richtig spannend. Es gibt ein Spiel namens Eco. Da simulierst du ein komplettes Ökosystem, also Flüsse, Böden, Tierarten, Luftqualität. Du baust da eine Fabrik und das Spiel zeigt dir in Echtzeit, was das mit der Umgebung macht. Also Wassergehalt sinkt, Artenvielfalt bricht ein. Und am Ende kommt ein Meteorit und wenn das Ökosystem bis dahin zu kaputt ist, dann verlierst du. Nicht wegen der schlechten Strategie, sondern wegen zu viel Eingriff.
0: Ganz cooles Beispiel dafür, dass man übers Gaming auch was Sinnvolles, wie mehr zum Thema Ökologie lernen kann.
1: Genau das. Kein Diagramm, kein Schulbuch, nichts Langweiliges, sondern du siehst, wie ein Fluss kippt, weil du eben 500 Meter weiter eine Fabrik hingestellt hast. Ne? Und das bleibt natürlich ganz anders hängen und das ist, glaube ich, der Punkt. Mit den richtigen Spielen kann Gaming für Kinder ein Ort sein, wo Ressourcenmanagement nicht nur erklärt wird, sondern erfahrbar ist.
0: Ich finde das richtig gut und ich finde, das zeigt doch auch, dass wir nicht alle Videospiele über einen Kamm scheren können.

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1: Wolkig ist es gerade, meist aber trocken. Nur an den Alpen regnet es erstmal noch. Im Laufe des Tages lockert es da auch noch auf. Ansonsten gibt es mal mehr, mal weniger Wolken und zwischendurch ordentlich Sonne dazu. Bei Höchstwerten von 15 bis 21 Grad. Morgen bleibt es trocken, nach zähem Nebel wird es heiter bis wolkig bei maximal 21 Grad.
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2: Wer jetzt noch nicht den Brillux Zuhause Podcast abonniert hat, der sollte das schleunigst nachholen, denn da sind Gäste mit Geschichten zu Gast. Da bleibt mir wirklich einfach nur der Mund offen stehen. Ich sag nur, Philipp, der wohnt ganz freiwillig im Luftschutzbunker und nicht, weil er so ein Prepper ist, sondern weil sein Ex-Freund ihn quasi dahin verfrachtet hat. Wir hören gleich mal kurz in die neue Podcast-Folge rein.

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1: Eine neue Folge vom Brillux Zuhause Podcast ist online gegangen. Dieses Mal war Philipp zu Gast und er hat aus einem Kellerloch seiner Eltern ein richtig schönes und überraschend gemütliches Zuhause gezaubert. Und das erzählt er unserem Host Erik Schroth. Ganz besonders sind da diese kleinen alten Schätzchen, die er eben noch behalten hat aus vergangenen Zeiten, Erbstücke vom Opa und so weiter. Und Erik und Philipp, die schwelgen in der Podcast-Folge gemeinsam so ein bisschen in Altbau-Nostalgie. Wir hören mal kurz rein.
2: Ist das eigentlich die große Kunst, Räume auch die sein zu lassen, die sie vielleicht schon immer sind oder über die Zeit geworden sind?
3: Ja, ich glaube, der größte Fehler, den man machen kann, irgendwie so, was eigentlich historisch gewachsen ist, dann komplett zu überpinseln, zu
2: eliminieren.
3: Zu eliminieren irgendwie eigentlich, das passt dann nicht mehr zu diesem Haus, weil das Haus ist ja irgendwie, das ist ja in der Zeit gebaut worden und da gab es ja diese Materialien. Also mit diesen Materialien baut man ja heute nicht mehr. Also heute baut ja kein Mensch mehr ein Haus mit Schiefer oder irgendwie so.
2: Und leider.
3: Ja, leider, weil es erstens viel zu teuer ist, aber damals war es halt, okay, man hatte den Steinbruch um die Ecke und man hat gesagt, naja, das haben wir hier, das machen wir jetzt, das bauen wir jetzt damit. Und das dann irgendwie, durch eine Rigipswand zu verstecken, ist ja eigentlich schon fatal eigentlich, finde ich. Also so gibt es halt manchmal auch Häuser, wo ich vorbeifahre, denke so, oh Gott, was habt ihr mit diesem Haus gemacht? Das war so ein schönes Haus.
2: Ach, diese schönen 80er-Jahre Plastikfassaden.
3: Ja, genau. So, jetzt machen wir
2: diese gegossenen Klinkerplastikteile.
3: In dieses alte Bauernhaus machen wir jetzt die billigsten Kunststofffenster rein und Hauptsache es ist dicht, aber das ist ja irgendwie, das entspricht dem Charakter des Hauses ja nicht. Das ist irgendwie so, also ich meine.
2: Also eine gute Mischung finden aus der Geschichte des Hauses, auch visuell und materiell.
3: Genau.
2: Und eben mit modernen Dingen und vor allem auch mit der Art und Weise, also mit den Needs, die man heute so hat. Ne? Wie will ich leben? Was brauche ich?
3: Genau.
2: Was ist so ein Standard?
3: Ja.
2: Damit und irgendwie gut zu kombinieren.
1: Aber welche besonderen Erbstücke Philipp in seinem umgebauten Luftschutzbunker noch so stehen hat, was ein Viehtrog da zu suchen hat und welche Herausforderungen es so mit sich bringt, in einem waschechten Bunker zu wohnen. All das und noch mehr erfahrt ihr in der Brillux Zuhause Podcast-Folge mit Philipp. Überall, wo es Podcasts gibt und natürlich auch auf YouTube. Ist ja schließlich ein Videopodcast, ne?

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1: Im Studio Lisa Schwarzkopf. Die Zuckersteuer ist einen Schritt weiter. Die Bundesregierung hat grünes Licht dafür gegeben. Die Steuer soll etwa für Cola oder Limos gelten, also Getränke, die besonders viel Zucker haben. Außerdem hat das Kabinett eine Expertengruppe eingesetzt, die Vorschläge für die Pflegereform machen soll. Rund 4 Jahre nach der Sprengung der Nord Stream Pipelines ist am Vormittag in Hamburg ein erster Prozess gestartet. Angeklagt ist ein ukrainischer Ex-Offizier. Er soll die Sprengungen organisiert haben. Sein Anwalt hat im Stern angekündigt, der Angeklagte werde im Prozess nicht aussagen. Ein Drittel der Mieterinnen und Mieter in Deutschland findet, dass sie zu viel Miete zahlen. Das zeigt eine neue Umfrage von Mieterbund und DGB. Beide fordern von Justizministerin Hubig Maßnahmen gegen Wuchermieten und die Verschärfung der Mietpreisbremse schnell umzusetzen. Der Euro-Jackpot von 120 Millionen Euro geht nach Nordrhein-Westfalen. Der Gewinner hatte bei der Ziehung alle 5 Zahlen und beide Euro-Zahlen richtig. In der 2. Gewinnklasse gibt es 7 weitere Gewinner aus mehreren Ländern. Sie bekommen jeweils knapp 3 Millionen Euro.
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2: Einen schönen Mittwoch für euch. Ich bin Regina Rademacher und wir besuchen gleich Robin Hood, den Sherwood Forest und eine uralte Eiche. Das klingt fast nach Märchen, ist aber tatsächlich Geschichte. Was da mit dem berühmten Baum passiert ist und warum er trotzdem weiterleben könnte, das wäre ein Ding. Mehr dazu gleich hier, noch bis halb.
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1: Bei Robin Hood. Da sind die Assoziationen gleich klar. Ich denke da sofort an Wald, an Abenteuer, an das Gute im Menschen und natürlich an diese eine große Eiche im Sherwood Forest. Die sogenannte Major Oak soll zwischen 1000 und 1200 Jahre alt sein und gilt als der berühmteste Baum Großbritanniens. In diesem Jahr hat sie zum ersten Mal keine Blätter mehr bekommen. Experten gehen deshalb davon aus, dass ihr langes Leben langsam zu Ende geht. Aber so ganz verschwunden ist die Robin Hood Eiche trotzdem noch nicht. Kollegin Sabine Piel, der Baum steht im Sherwood Forest.
2: Ja, genau, die sogenannte Major Oak. Prächtiger Baum, geschätzte 1000 bis 1200 Jahre alt und eben die bekannteste Eiche der Welt. Die Legende besagt, dass Robin Hood genau darunter sein Hauptquartier hatte damals. Tja, aber jetzt hat ihn einfach das Alter eingeholt, den Baum, extrem verstärkt durch die heißen, trockenen Sommer der letzten Jahre. Und was wohl auch nicht zuträglich war, sind die Touristenströme, die den Boden über die Jahre so festgetreten haben, dass kaum noch Wasser zu den Wurzeln kam.
1: Das klingt so, als würden Bäume, die im Zusammenhang mit Robin Hood stehen, gefährlich leben. Da gab es doch vor ein paar Jahren schon mal so einen Fall, bei dem ein Baum gestorben ist.
2: Ja, genau. Da war es aber pure Gewalt. Da ging es um einen Bergahorn, ca. 100 bis 120 Jahre alt, ebenfalls in England, der als sogenannter Robin Hood Baum bekannt war. In dem Fall aber durch den Film von 1991 mit Kevin Costner, war aber eben auch total berühmt, der Baum. So, und da waren 2023 zwei Typen hingegangen und haben den knallhart umgesägt, illegal. Die beiden Täter sind aber tatsächlich gefasst worden und letztes Jahr wohl auch zu über 4 Jahren Haft verurteilt worden.
1: Das heißt, Robin Hood hat jetzt innerhalb kürzester Zeit quasi beide seiner berühmtesten Bäume verloren?
2: Sozusagen ja. Der Baum aus dem Film wurde gefällt und das historische Original im Sherwood Forest ist jetzt, ja, eingeschlafen. Aber, und das ist die schöne Nachricht, beide Bäume sterben nicht endgültig.
1: Ach, es gibt also Hoffnung?
2: Ja, also bei dem gefällten Baum sprießen tatsächlich kleine neue Triebe aus dem Stumpf. Und von der Major Oak im Sherwood Forest wurden über die Jahre hunderte Eicheln gesammelt und Setzlinge gezogen. Davon sind auch eine ganze Menge schon eingepflanzt worden, ja, sodass die Major Oak irgendwie weiterlebt.

Das wäre zu schön. Der berühmteste Baum der Welt hat in diesem Jahr keine Knospen und Blätter mehr. Damit geht ein Stück Robin Hood-Geschichte zu Ende, denn der Sage nach soll er unter dieser Eiche im Sherwood Forest sein Hauptquartier gehabt haben. Aber wir haben es gerade von Sabine gehört, wir geben die Hoffnung nicht auf. Es könnte Nachwuchs kommen oder es schlagen wieder so kleine Triebe aus. Vielleicht bleibt ja doch was erhalten.

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1: Wolkig ist es gerade, meist aber trocken. Nur an den Alpen regnet es erstmal noch. Im Laufe des Tages lockert es da auch noch.

0: auf. Ansonsten gibt's mal mehr, mal weniger Wolken und zwischendurch ordentlich Sonne dazu, bei Höchstwerten von 15 bis 21 Grad. Morgen bleibt's trocken, nach zähem Nebel wird's heiter bis wolkig, bei maximal 21 Grad.
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2: Manchmal braucht es ja gar kein spektakuläres Bauwerk, um einen Blick in die Vergangenheit zu bekommen. Gleich geht es hier um Häuser, die vor rund 3000 Jahren entstanden sind und deren Spuren heute aber noch erstaunlich deutlich und gut zu erkennen sind. Ich bin Regina Rademacher, wünsche euch einen schönen Mittag.

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1: Alte Häuser faszinieren mich ja, besonders immer dann, wenn man sich vorstellen kann, dass dort wirklich mal Menschen gelebt haben. Interessant ist, wie haben sie gelebt, gekocht, gearbeitet und wahrscheinlich auch ganz normale Alltagsprobleme gehabt. Bei Bad Düben in Sachsen haben Archäologen jetzt genau dafür ungewöhnlich gute Spuren entdeckt. Die Grundrisse einer rund 3000 Jahre alten Siedlung aus der Bronzezeit. Die Gräben, in denen damals Wände und Holzpfosten standen, sind im Boden noch deutlich zu erkennen. Und zwar so deutlich, dass die Fachleute von außergewöhnlich gut erhaltenen Hausgrundrissen sprechen. An manchen Stellen sieht man sogar, dass Häuser über längere Zeit immer wieder neu gebaut wurden. Und noch was Interessantes kam raus. Rund 1400 Jahre später lebten dort wieder Menschen. Die Ausgrabung zeigt ziemlich anschaulich, wie die Menschen diese Orte über viele Jahrhunderte genutzt haben. Und genau das ist jetzt auch wieder die gute Nachricht, denn ein Stück Alltag aus einer Zeit vor 3000 Jahren, kaum vorstellbar, ist heute wieder gut sichtbar geworden.
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oder irgendwo steckt noch eine besondere Geschichte in der Wand. Genau das macht für mich den Charme aus. Solange alte Bilder gerade hängen, das ist wichtig. Die Bilder müssen Wasserwagen gerade hängen. Aber aus Charme kann beim Altbau dann auch ziemlich schnell Arbeit werden. Und wie Lena und ihre Familie diese Herausforderung gemeistert haben, das ist gleich ein Thema hier bei Brillux Radio in ein paar Minuten.

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1: Im Studio Lisa Schwarzkopf. Cola, Limos und Eistee werden wohl deutlich teurer. Die Bundesregierung hat die Steuer auf zuckerhaltige Getränke auf den Weg gebracht. Ab Juli nächsten Jahres soll sie kommen. Und das Kabinett hat sich auf eine Pflegekommission geeinigt. Die soll Vorschläge für eine Pflegereform machen. Noch ist unklar, wie es mit den Sondierungen in Berlin weitergeht. Grüne und SPD hatten die Gespräche am Abend unterbrochen, weil die Linke sich nicht an Absprachen gehalten habe. Da geht's wohl unter anderem um die Aufnahme einer umstrittenen Abgeordneten in die Linksfraktion. Der ukrainische Präsident Selenskyj kritisiert, dass sein Land nicht vor neuen russischen Attacken gewarnt wurde. Die Ukraine ist auf westliche Geheimdienstinformationen angewiesen, vor allem aus den USA. Die gab es zuletzt aber offenbar weniger. Nachdem die Bayern gestern in Norwegen gepatzt haben, will Borussia Dortmund es heute besser machen. Der BVB ist in der Champions League bei Bode Glimt zu Gast. 21 Uhr geht's los, zeitgleich ist auch Anpfiff für den VfB Stuttgart in Bratislava.
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0: Ich mag Häuser, bei denen man sofort merkt, oh, hier hat schon jemand gelebt. Hier gibt's Geschichten zu entdecken. Alte Türen, besondere Fenster, vielleicht ein Boden, der nicht hundertprozentig gerade ist. Beim eigenen Haus wird man mit solchen charmanten Details allerdings schnell ein bisschen vorsichtiger, wenn er nämlich klar wird, was da alles repariert werden muss. So ein Altbau kann auch ein echter Traum sein. Oder ein Albtraum. Kollegin Lisa Kreinbaum hat ein Paar getroffen, das sich auf das Projekt Altbau eingelassen hat. Und das mit Happy End. Lisa, wo warst du?
1: Ja, ich habe Lena in der Nähe von Düsseldorf besucht. Und zwar in ihrem Haus aus den 30er Jahren. Das ist mitten im Grün, englischer Landhausstil. Also wirklich wunderschön. Und genau dieser Charme hat auch Lena schon bei der Besichtigung überzeugt.
2: Ich kam hier auf diese Terrasse, das war mit das Erste, was die Maklerin mir auch gezeigt hatte, und blickte in diesen Garten. Und ich hatte sofort so ein Bild im Kopf, dass ich uns genau hier gesehen habe mit unseren Kindern und irgendwie Freunden. Und wir sitzen hier. Und dann von außen, sage ich mal, diesen Rückblick vom Haus, das war eigentlich der Moment, wo ich genau wusste, das ist das Haus.
1: Aber gleichzeitig hat sie auch direkt gesehen, da kommt was auf uns zu.
2: Also das Haus war einfach etwas in die Jahre gekommen. Es wurde relativ lange nichts mehr gemacht. Gerade die Fassade, da waren ein paar Baustellen. Und trotzdem wusste ich aber, ich konnte es mir einfach vorstellen. Ich konnte mir vorstellen, wie dieses Haus aussieht. Es hat so ein bisschen nur darauf gewartet, aus dem Schönheitsschlaf sozusagen wachgeküsst zu werden.
1: Das ist ja auch so ein typisches Altbauding. Man braucht doch schon am Anfang richtig viel Vorstellungskraft.
0: Ja, und die hatte Lena ja zum Glück. Wie haben Sie das Haus denn dann aus dem Dornröschenschlaf wieder wachgerüttelt?
1: Mit einer Kernsanierung. Die war eigentlich gar nicht geplant, aber auch wieder typisch Altbau. Es gab da so einige böse Überraschungen. Ein Beispiel.
2: Bei den Fliesen, als wir die rausgenommen haben, kam einfach brockenweise der ganze Boden mit hoch. Das heißt, tatsächlich unser Maler hat dann am Ende noch uns mit dem Estrich geholfen und den Estrich super schnell gegossen.
1: Ihr Bauleiter hat immer wieder gesagt, ein altes Haus hat ganz viele Geheimnisse. Und genauso war es auch.
0: Also viel mehr Arbeit als gedacht. Aber Sie haben es nicht bereut, oder?
1: Überhaupt nicht. Also Lena würde es wirklich immer wieder so machen.
2: Ich persönlich würde ein altes Haus immer einem neuen Haus vorziehen. Aber das ist Geschmackssache. Ich glaube, jedes Haus muss am Ende zu der Familie und den Personen passen, die darin leben. Und für uns war irgendwie klar, wir wollen ein Haus, was Charakter hat, was vielleicht auch mal eine schiefe Wand hat, wo nicht alles perfekt ist und vielleicht auch die Raumaufteilung nicht so, wie man sie heute modern machen würde. Aber das bringt für mich diese Gemütlichkeit und diesen Charme mit rein.
1: Also für Lena und ihre Familie wirklich die beste Entscheidung, sich dieser Altbau-Challenge zu stellen.
0: Also, Altbauten sind nun wirklich nicht easy. Aber wenn ihr euch da reinkriegt, eine Menge Vorstellungskraft habt und Beratung.

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1: Wolkig ist es heute Mittag, meist bleibt es aber trocken. Richtung Alpen etwas Regen, später wird es auch hier freundlicher. Dazu liegen die Höchstwerte zwischen 15 und 21 Grad. Morgen geht es meist sonnig oder mit Sonne und Wolken weiter. Trocken bleibt's und das bei maximal bis zu 21 Grad.
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2: Mit Regina Rademacher, hallo. So ein Zuhause darf ja bei mir ein bisschen Geschichte mitbringen. Haben wir ja gerade schon kurz drüber gesprochen. Altes Holz, eine besondere Tür oder so ein Wintergarteneingang oder ein Detail, das man einfach nicht so im Möbelhaus bestellen kann. Eine Studentenwohnung mit einem denkmalgeschützten alten Bauernhof, das klingt schon nach einer ziemlich klassischen Zweck-WG, die so nicht gedacht war. Wie es sich dort wohnt, das hören wir uns gleich hier zusammen in ein paar Minuten an.

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1: Bei alten Häusern, da achte ich automatisch mehr auf die Details, auf die Balken, auf die alten Türen, auf die schönen Fliesen, die vielleicht so ein bisschen eine Macke haben. So Sachen, die man halt in einem Neubau einfach nicht mitbestellen kann. Genau diese Mischung aus Geschichte und modernem Wohnen, die gibt's jetzt in einem denkmalgeschützten ehemaligen Bauernhof in Bochum. Dort lebt Architekturstudent Finn in einer Wohnung, die innen sehr, sehr modern ist, aber ihre Geschichte trotzdem überall zeigt. Daniel Peters hat sich angehört, wie er diese besondere Studentenbude entdeckt hat.
2: Tatsächlich mehr oder weniger zufällig. Irgendwann ist er mal an der Baustelle vorbeigekommen, entdeckt im Internet die passende Anzeige dazu, hört sich um und landet schließlich in einer Wohnung im denkmalgeschützten Lennershof in Bochum, ein ehemaliger Bauernhof.
3: Das war meine erste eigene Wohnung und das ist dann natürlich nochmal was anderes, wenn man direkt in so ein schönes Gebäude ziehen kann.
2: Der 20-Jährige studiert im dritten Semester Architektur und hatte anfangs so seine Vorurteile, was das Wohnen im Denkmalschutz bedeutet.
3: Gerade wenn man den Begriff denkmalgeschützt hört, denkt man ja eher so, oh, man darf nirgendwo irgendwo was festmachen oder muss besonders aufpassen.
2: Hat sich aber überhaupt nicht bestätigt.
1: Wie wohnt es sich denn jetzt in dem alten Hof für ihn?
2: Gerade in den Apartments. Da fühlt es sich eher nach Neubau an, sagt Finn.
3: Also es ist quasi wie ein modernes Gebäude, aber eben mit einer alten Hülle drumherum. So habe ich das Gefühl.
2: Die Samthandschuhe muss er hier jedenfalls nicht auspacken.
1: Okay, was genau erinnert im Alltag noch an die alte Geschichte des Hauses?
2: Historische Spuren lassen sich wirklich überall entdecken. Alte Geländer, das unverputzte alte Backsteinmauerwerk an der Außenfassade, historische Bogenfenster, kunstvoll gemusterte Fliesen im Eingangsbereich. Finns Highlight ist aber noch ein anderes.
3: Die richtige Geschichte merkt man, glaube ich, auch, wenn man eben in dem Gebäude lebt und dann wirklich auch da durchläuft und das Fachwerk zum Beispiel im Dachgeschoss, da sieht man ja noch, wie es früher einmal war.
2: Die alten Holzbalken laufen mitten durch sein Zimmer, richtig gemütlich. Und der Innenhof macht aus dem Wohnheim eine kleine Nachbarschaft. Abends wird auf dem eigenen Balkon zum Hof hin gegrillt oder man sitzt zusammen in der grünen Mitte des Lennershofes.
3: Man kommt sich schon deutlich familiärer vor, als wir jetzt in einem klassischen Studentenwohnheim.
2: Und der Charme dieses alten Hofs, der lässt sich wohl mit kaum einer anderen Studentenbude vergleichen.
1: Alte Holzbalken, historische Fliesen und dazu ein grüner Innenhof. Viel mehr Charakter kann so eine Studentenwohnung eigentlich kaum haben. Bei mir dürfte so ein Zuhause auch wirklich gerne Ecken und Kanten behalten. Denn genau diese kleinen Spuren machen die Räume ja oft auch erst persönlich.

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1: Bei Farben bin ich ja eindeutig Team Grün in allen Nuancen. Gerne im Zuhause bei Möbeln oder einfach als kleiner Farbtupfer oder als Klamotte im Kleiderschrank. Bei Flugschreibern, da wäre Grün allerdings so gar keine besonders clevere Wahl. Die sogenannte Blackbox ist nämlich knallorange und das ist auch gut und wichtig und richtig so. Wir klären gleich mal hier bei Brillux Radio, warum eigentlich.

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1: Im Studio Philipp Nützig. Die Zuckersteuer ist ein Schritt weiter. Die Bundesregierung hat grünes Licht dafür gegeben. Die Steuer soll etwa für Cola oder Limos gelten, also Getränke, die besonders viel Zucker haben. Außerdem hat das Kabinett eine Expertengruppe eingesetzt, die Vorschläge für die Pflegereform machen soll. Deutschland treibt ein Social-Media-Verbot für Kinder voran. Familienministerin Prien hat einige Maßnahmen zum Schutz von jungen Menschen im Netz vorgestellt. Und da heißt es etwa, bis eine EU-weite Regelung kommt, sollen TikTok, Insta oder Snapchat für alle unter 13 tabu sein. Ein Drittel der Mieterinnen und Mieter in Deutschland findet, dass sie zu viel Miete zahlen. Das zeigt eine neue Umfrage vom Mieterbund und DGB. Beide fordern von Justizministerin Hubig, Maßnahmen gegen Wuchermieten und die Verschärfung der Mietpreisbremse schnell umzusetzen. Nachdem die Bayern gestern in Norwegen gepatzt haben, will Borussia Dortmund es heute besser machen. Der BVB ist in der Champions League bei Bodø Glimt zu Gast. 21 Uhr geht's los. Zugleich ist auch Anpfiff für den VfB Stuttgart in Bratislava.
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2: Alte Häuser haben einfach was ganz Besonderes für mich. Klar, Neubau ist auch schön, aber bringt das nicht mit, was so alte Häuser haben? Macken, Patina und Ecken, die nicht aussehen, als wären sie gerade aus dem Katalog gefallen. Aber wie viel Baustelle hinter so einem schönen Altbau stecken kann, um wieder dort leben zu können, das klären wir gleich hier nach drei Songs. Ich bin Regina Rademacher, hallo, am Mittwoch.
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1: Nach einem Flugzeugabsturz beginnt oft ein Wettlauf gegen die Zeit. Zwischen verbogenen Metallteilen und Trümmern suchen Einsatzkräfte nach einem einzigen Gegenstand. Und der heißt zwar Blackbox, schwarz ist er allerdings überhaupt nicht. Im Gegenteil, Flugschreiber sind leuchtend orange. Der Grund ist ganz einfach. Nach einem Unglück müssen Flugschreiber möglichst schnell gefunden werden. Das kräftige Orange hebt sich deutlich von Schnee, Wald, Sand oder Trümmern ab. Zusätzlich senden moderne Flugschreiber noch wochenlang akustische Ortungssignale, falls sie im Meer liegen. Der Name Blackbox stammt also nicht von der Farbe. Wahrscheinlich geht er auf einen Begriff aus der Ingenieurtechnik zurück. Für ein System, dessen Innenleben zunächst unbekannt ist. Andere führen ihn auf frühere Geräte zurück, die in dunklen Metallgehäusen steckten. Sicher ist nur, ihren Namen tragen sie nicht wegen ihrer auffälligen Farbe. Heute müssen Flugschreiber extreme Belastungen aushalten. Sie überstehen Temperaturen von über 1000 Grad, enormen Druck und selbst den Aufprall eines Flugzeugabsturzes. Der Farbcode der Blackbox ist deshalb orange. Nicht, weil es spektakulär aussieht, sondern weil diese Farbe Leben retten und die Ursache eines Unglücks sichtbar machen kann.
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1: Wolkig ist es heute Mittag, meist bleibt es aber trocken. Richtung Alpen etwas Regen, später wird es auch hier freundlicher. Dazu liegen die Höchstwerte zwischen 15 und 21 Grad. Morgen geht es meist sonnig oder mit Sonne und Wolken weiter. Trocken bleibt es und das bei maximal bis zu 21 Grad.
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2: Mit Regina Rademacher. Hallo, schön, dass ihr dabei seid. Beim Essen ist ja jetzt so die Zeit dafür auch eigentlich, ne? Für so einen kleinen Nachmittagssnack vielleicht. Da denken wir meistens ja eher daran, was heute auf dem Teller liegt. Weniger daran, was es in ein paar Wochen im Körper verändern kann. Genau darum geht's gleich. Eine Studie zeigt nämlich, dass sich bestimmte körperliche Werte bei älteren Menschen schon nach 4 Wochen besonderer Ernährung einfach verändern können. Da hören wir doch mal nach 2 Songs.

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1: Bei mir ist Essen immer eine ziemlich spontane Angelegenheit. Ich finde, ein Brötchen mit Curry-Ketchup ist durchaus eine vollwertige Mahlzeit. Oder es geht so nach dem Motto, wenn ich alleine bin, ich für die Familie koche, Kühlschrank auf, schauen, was da ist und dann wird da schon irgendwas draus. Eine Studie aus Australien zeigt jetzt, dass unser Körper bei der Ernährung offenbar ziemlich schnell reagiert. Zumindest bei bestimmten Messwerten. Über 100 Menschen zwischen 65 und 75 Jahren haben 4 Wochen lang unterschiedliche Ernährungsformen ausprobiert. Anschließend wurden verschiedene Blut- und Gesundheitswerte untersucht und daraus dann sogenannter biologischer Alterswert berechnet. Bei mehreren Gruppen veränderte sich dieser Wert messbar, besonders bei einer Ernährung mit mehr Kohlenhydraten und weniger Fett. Wichtig ist aber, die Forschenden sagen da ganz ausdrücklich, dass das nicht bedeutet, dass sich das biologische Alter dann tatsächlich damit zurückdreht. Das Ergebnis zeigt vielmehr, dass sich bestimmte körperliche Prozesse schon innerhalb von 4 Wochen verändern können. Und genau darin steckt die gute Nachricht, auch im höheren Alter bleibt unser Körper nämlich noch anpassungsfähig.
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1: Körper packen, gleich geht's Richtung Griechenland, nach Athen genauer gesagt. Eine Stadt, die erstmal, wenn man draufschaut, unglaublich hell wirkt. Die Akropolis, Marmor, Fassaden, alles hat dieses berühmte Griechenland-Weiß. Aber so weiß war Athen wirklich nicht immer. Kollegin Dani Wiese, du warst gerade in Athen und du hast viel Weiß gesehen?
2: Dieses Weiß ist tatsächlich eine Entwicklung, die über die Jahre entstanden ist, denn Athen war früher deutlich bunter, als es heute scheint. Viele Gebäude und auch die antiken Bauwerke hatten ursprünglich kräftige Farben. Das Bild der weißen Stadt, das wir heute kennen, kam also erst später.
1: Wie bunt und warum so wenig davon übrig geblieben ist, das hören wir uns gleich zusammen an in der nächsten Stunde hier bei Brillux Radio.

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1: Im Studio Philipp Nützig. Cola, Limos und Eistee werden wohl deutlich teurer. Die Bundesregierung hat die Steuer auf zuckerhaltige Getränke auf den Weg gebracht. Ab Juli nächsten Jahres soll sie kommen. Das Kabinett hat sich außerdem auf eine Pflegekommission geeinigt. Die soll Vorschläge für eine Pflegereform machen. Kinder unter 13 Jahren sollen in Zukunft kein TikTok oder Instagram mehr nutzen dürfen. Das hat Familienministerin Prien angekündigt, ohne einen konkreten Startpunkt zu nennen. Ziel sei es, junge Leute besser vor Gefahren auf Social Media zu schützen. Rund 4 Jahre nach der Sprengung der Nord Stream Pipelines ist am Vormittag in Hamburg ein erster Prozess gestartet.

0: Angeklagt ist ein ukrainischer Ex-Offizier. Er soll die Sprengung organisiert haben. Sein Anwalt hat angekündigt, der Angeklagte werde im Prozess nicht aussagen. Nach den Bayern und Leipzig sind heute die anderen beiden deutschen Vertreter in der Champions League dran. Borussia Dortmund ist in Norwegen bei Bodø Glimt gefragt. Stuttgart spielt in Bratislava. Los geht's jeweils um 9.
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2: Grün, blau, manchmal auch rot. Bei Farben, da darf es bei mir ruhig mal mehr als eine Nuance sein. In Sachen Athen oder überhaupt bei Griechenland, da denken wir doch sofort hauptsächlich an strahlendes Weiß. Warum das berühmte Griechenland weiß, aber gar nicht so alt ist, wie wir oder die alten Götter auf dem Olymp vielleicht noch denken, das klären wir gleich hier noch bis halb. Ich bin Regina Rademacher, habt einen schönen Nachmittag mit uns.
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0: Bei mir zu Hause darf Farbe ruhig eine größere Rolle spielen. Und je nach Raum darf es auch mal ein bisschen mutiger werden. In Athen, da sieht das auf den ersten Blick ganz anders aus. Ja, warum auch nicht? Aber weiße Häuser, heller Stein und dazu die starke Sonne, die alles noch heller wirken lässt. Genau dieses Bild verbinden wir doch heute mit Griechenland. Und genauso stellen sich viele das Land vor. Aber Kollegin Dani Wiese sagt, das Weiß von Griechenlands Hauptstadt täuscht uns.
1: Ja, denn das Weiß, das wir heute sehen, erzählt eigentlich nur die halbe Geschichte. Athen war früher viel, viel bunter, hat mir ein Athener erzählt.
2: Die ganzen Altgebäude waren wirklich farbig, extrem farbig, Neonfarben und so. Und jetzt ist es einfach nicht hintergeblieben. Es ist jetzt alles weiß. Der Parthenon war farbig, total. Alle möglichen Farben, Neon, Rot, Blau.
1: Und tatsächlich, in der Antike sind Tempel, Säulen und Skulpturen bunt bemalt. Kräftige Farben gehören ganz selbstverständlich dazu. Die berühmte Akropolis ist also nie die schneeweiße Kulisse, die wir heute vor Augen haben. Das Weiß entsteht erst im Laufe der Jahrhunderte, weil Wind und Wetter die Farben verschwinden lassen. Dazu kommt noch, dass das Weiß eine ganz bewusste Entscheidung wurde. Als nämlich Athen im 19. Jahrhundert Hauptstadt des neuen griechischen Staates wird, planen europäische Architekten große Teile der Stadt neu. Mit hellen Fassaden, klaren Linien und ganz viel Weiß. Die neue Hauptstadt soll ganz bewusst an das antike Griechenland erinnern. An den Ort, an dem die Demokratie ihren Anfang nimmt. Das Weiß wird damit Teil eines neuen Selbstbildes der Stadt. Und Weiß hat auch noch einen ganz praktischen Vorteil. Eine Athenerin hat mir erklärt, weiße Häuser nehmen die Hitze nicht so stark auf und bleiben dadurch angenehm kühl, aka cool.
3: White, it doesn't absorb the heat, so white is a good color. To keep cool.
1: Gerade bei Temperaturen von oft über 40 Grad im Sommer ist das ein echter Vorteil. Gleichzeitig gelten helle Fassaden lange als sauber und modern. Vielleicht ist genau das Spannende am Weiß von Athen. Es erzählt weniger davon, wie die Stadt früher aussah, sondern mehr davon, wie sie gesehen werden will.
0: Jetzt wissen wir also, was hinter dem Weiß steckt oder vielleicht auch nicht. Athen war nämlich gar nicht immer diese komplett weiße Stadt, die wir so von den Urlaubsfotos und von den Postern beim Griechen nebenan um die Ecke kennen. Dahinter steckt eine ziemlich interessante Geschichte über Farbe, Geschmack und den Wandel eines ganzen Stadtbildes. Da sieht man wieder, wie sehr Farben unsere Vorstellung von einem Ort doch prägen und nachhaltig in unseren Köpfen bleiben.

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2: Wechselhaft ist es heute Nachmittag. Nach zähem Nebel gibt es mal mehr und mal weniger Wolken. Aber meist bleibt es trocken. An den Alpen kommen erst noch viele Wolken mit etwas Regen. Später wird es dann auch hier freundlicher. Dazu liegen die Werte gerade zwischen 15 und 21 Grad. Morgen geht es dann meist sonnig oder heiter weiter. Trocken. Dazu maximal bis zu 21 Grad.
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4: Ja, die Suche nach dem richtigen Farbton, die kann schon mal ein bisschen länger dauern bei uns in der Familie. Da werden viele Farbkarten an die Wände gehalten. Und wenn die Farbe dann an der Wand ist, dann soll sie aber bitte schön auch gleichmäßig aussehen. Dass genau diese Wandfarbe auch Kunst werden kann und gerade eben ihre kleinen Unregelmäßigkeiten interessant macht, das kann man manchmal kaum glauben.

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1: Bei einer neuen Wandfarbe, da bin ich schon sehr genau. Die wechselt man ja jetzt nicht alle 14 Tage. Und gerade bei den Grüntönen, die mag ich ja besonders. Da gibt es ja schließlich gefühlt gerade über 200.000 Varianten, die am Ende doch alle wieder unterschiedlich aussehen. Ist die Farbe an der Wand, dann darf sie aber auch bitte schön sauber und gleichmäßig sein. Das habe ich ganz gerne. Beim Berliner Künstler Fabian Eichstädt sieht das aber komplett anders aus. Er arbeitet mit Wandfarben, Lacken und Spachtelmassen und macht gerade deren Eigenheiten zum Teil seiner Kunst. Kollege Daniel Peters hat mal nachgefragt bei ihm, warum seine Kunst nur so funktioniert. Daniel, was macht er denn anders?
2: Einfacher wäre ehrlich gesagt die Antwort auf die Frage, wo Fabian Eichstädt Wandfarbe ganz normal einsetzt. Nämlich eigentlich nirgendwo. Fabian arbeitet mit Latex und Dispersionsfarben, mit Lacken, querbeet, mit allem, was eigentlich fürs Streichen von Wänden oder Böden gedacht ist. Doch statt damit gleichmäßige Wandflächen zu gestalten, nutzt er genau diese materialtypischen Eigenschaften, um besondere Bildwirkungen zu erzeugen.
3: Ich nutze die Fehler, die man machen kann, dass matte, dunkle Farben diesen sogenannten Schreibeffekt kriegen, dass diese Farben empfindlich sind. Genau das nutze ich aus. Bis heute finde ich Wege, Mittel, ohne sie zu planen, Farben kaputt zu machen, in Anführungsstrichen. Die Effekte auf die Bilder bringen, was keine andere Farbe machen könnte.
2: Was auf einer Wohnzimmerwand stören würde, wird bei Fabian Eichstädt Teil des Bildes.
1: Na, wie kann ich mir das denn dann jetzt vorstellen? Wie sieht das überhaupt aus?
2: Fast alle Bilder sind in Schwarz, Weiß und unzähligen Grautönen gehalten. Manche wirken wie Landschaften, andere erinnern an Gesichter oder Silhouetten. Vieles entsteht erst im Auge des Betrachters, fast so wie wenn wir in Wolken plötzlich Formen entdecken. Das Besondere, Fabian plant diese Strukturen gar nicht bis ins Detail. Er schichtet unterschiedliche Farben übereinander und lässt sie einfach miteinander reagieren.
3: Latex, Dispersion, Lack, das trocknet über Tage oder Wochen unterschiedlich durch, dass am Ende eine ganz eigene Struktur entsteht, die ich gar nicht erwartet hätte.
2: Da würde jeder Malermeister die Hände über dem Kopf zusammenschlagen. Bei ihm aber ist genau diese Unberechenbarkeit Konzept.
1: Und wie malt er dann? Ganz klassisch, so mit Pinsel?
2: Nee, mit allem, aber mit Pinsel eher nicht. Stattdessen nutzt er Spülbürsten, Gummispachtel oder auch alte Schuhsohlen. Selbst eine Käsereibe hat er schon im Einsatz. Alles ist erlaubt, solange es ungewöhnliche Strukturen gibt.

0: Strukturen erzeugt.
1: Ich gehe definitiv nicht in den Künstlerfachbedarfshandel. Ich gehe eher in Küchenutensilien und Fachhandel. Letzten Endes verstoße ich gegen jegliche Regel des Kunsthandwerks, des Malerhandwerks.
0: Und das funktioniert eben nur mit Wandfarben, sagt Fabian. Ausgerechnet mit einem Material also, das für perfekt gestrichene Wände sorgt, erschafft er Bilder, die vom Unperfekten leben.
2: Ja, wo andere jeden Fehler vermeiden wollen, da fängt für ihn scheinbar die eigentliche Kunst erst an. Klingt aufregend.

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1: Ich finde es immer interessant zu sehen, wie andere wohnen. Gar nicht so sehr als Neugier, vielleicht eher als Inspiration, nennen wir es so. Denn manchmal entdeckt man dabei genau die Idee, die noch zu Hause fehlt. Inspiration gefällig? Jederzeit gerne. In unseren Home Stories. Die gibt's auf brillux.radio. Euch einen schönen Nachmittag. Ich bin Regina Rademacher.

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1: Im Studio Philipp Nützig. Die Zuckersteuer ist ein Schritt weiter. Die Bundesregierung hat grünes Licht dafür gegeben. Die Steuer soll etwa für Cola oder Limos gelten, also Getränke, die besonders viel Zucker haben. Außerdem hat das Kabinett eine Expertengruppe eingesetzt, die Vorschläge für die Pflegereform machen soll. Deutschland treibt ein Social-Media-Verbot für Kinder voran. Familienministerin Prien hat einige Maßnahmen zum Schutz von jungen Menschen im Netz vorgestellt. Und da heißt es etwa, bis eine EU-weite Regelung kommt, sollen TikTok, Insta oder Snapchat für alle unter 13 Jahren tabu sein. Rot-Grün-Rot in Berlin ist wieder einen Schritt näher gerückt. Die Grünen wollen die Gespräche mit Linken und SPD wieder aufnehmen. Gestern waren die gestoppt worden, weil die Linke sich nicht an Absprachen gehalten haben soll. Es ging unter anderem um die Aufnahme einer umstrittenen Abgeordneten in die Fraktion. Nachdem die Bayern gestern in Norwegen gepatzt haben, will Borussia Dortmund es heute besser machen.

0: Der BVB ist in der Champions League bei Bodø Glimt zu Gast. 21 Uhr geht's los. Zugleich ist auch Anpfiff für den VfB Stuttgart in Bratislava.
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2: Der Traum vom eigenen Zuhause, den hat sich Frank Lorenz erfüllt. Und zwar mit einem ganz besonderen Zuhause. Und das schauen wir uns gleich mal an. Ich bin Melanie Knäppler.
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1: Frank Lorenz hatte einen Traum, und zwar ans Wasser ziehen. Was er jetzt wahrscheinlich nicht auf dem Zettel hatte, eine 125 Jahre alte Getreidemühle. Und trotzdem, seit Januar wohnt er genau da, in der Plangemühle in Duisburg. Mein Kollege Daniel Peters weiß, wie es dazu gekommen ist.
2: 2020 hat Frank in der Zeitung gelesen, dass aus der alten Plangemühle ein Wohnhaus werden soll. Direkt am Rhein gelegen, ein riesiger Backsteinbau, Industriegeschichte pur. Er nimmt den Hörer in die Hand und ruft den Architekten einfach direkt an. Heute wohnt er ganz oben im denkmalgeschützten Teil des sogenannten Fabrikschlosses. Fast 5 Meter hohe Decken, direkter Rheinblick. Bei der ersten Besichtigung sah es hier allerdings noch völlig anders aus.
3: Innen waren halt keine Zwischendecken. Es war wirklich noch die großen Rohre, Trichter und alles, was dazugehört, waren sichtbar und haben uns da noch nicht vorstellen können, dass es so toll wird von innen. Dass es dann so aussieht, wie es jetzt aussieht, grenzt an ein architektonisches kleines Wunder.
2: Der Weg vom Rohbau zum Wohnhaus, der war wirklich alles andere als einfach. Da mussten ganze Etagen neu eingezogen werden.
1: Ja, und wie wohnt es sich jetzt in so einem Industriedenkmal?
2: Also klar, die Plangemühle lebt natürlich von diesem alten Industriecharme. Und genau damit spielen Frank Lorenz und seine Frau auch in ihrer Wohnung. Da stehen zum Beispiel noch alte Betonsäulen im Raum. Die werden mit LED-Bändern richtig in Szene gesetzt. Daneben gibt es aber auch glatte Flächen, moderne Elemente und Glitzer.
1: Glitzer in einer alten Mühle?
2: Ja, total stark. Im Eingangsbereich zum Beispiel, da sind die Wände in Orange gestrichen mit Glitzereffekt. Inspiriert von der Stahlskulptur Rheinorange an der Mündung von Ruhr und Rhein. Die können Sie vom Fenster aus sehen.
3: Wenn Sie da vormittags reinkommen, denken Sie, die Sonne geht nochmal auf, weil da nämlich die Sonne voll reinscheint oder auf diese Glitzerwand scheint bis zum frühen Nachmittag. Und ist erstmal ein herzliches Willkommen, sagt der Flur dann.
2: Und auch im Wohnzimmer glitzert's hinter der Musikanlage. Eine fast 5 Meter hohe Wand, metallisch schimmernd. Ausgeführt hat das Ganze Isabel Bongartz, 25 Jahre alt, Malermeisterin aus Duisburg.
4: Wir mussten mit einem Gerüst arbeiten, wir mussten vorher

0: Den Parkettboden, der schon drin war, mussten wir schützen. Und es ist halt auch nicht einfach. Man fängt dann oben auf dem Gerüst an und muss sich ja runterarbeiten. Aber das Gerüst muss man ja dann irgendwie umbauen oder auf die Leiter wechseln, dass man da keine Ansätze hinbekommt auf so einer Fläche. Das war schon wirklich eine Herausforderung.
1: Keine Pause zwischendurch, kein Unterbrechen. Wer anfängt, muss durchziehen. Aber die Arbeit hat sich gelohnt. Frank Lorenz liebt es hier zu wohnen und bereut den Glitzer keine Sekunde.
2: Ein Flur, in dem die Sonne zweimal aufgeht. Wow, wer so wohnt, der braucht keinen Urlaub mehr, oder?

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1: Wechselhaft ist es heute Nachmittag. Nach zähem Nebel gibt es mal mehr und mal weniger Wolken. Aber meist bleibt es trocken. An den Alpen kommen erst noch viele Wolken mit etwas Regen. Später wird es dann auch hier freundlich.

0: südlicher. Dazu liegen die Werte gerade zwischen 15 und 21 Grad. Morgen geht's dann meist sonnig oder heiter weiter. Trocken, dazu maximal bis zu 21 Grad.
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2: Alte Batterien werden vollständig zu neuen. Ein greifbarer Schritt weg von immer neuen Rohstoffen. Mehr dazu hört ihr gleich hier in den Good News. Ich bin Melanie Knöppler.

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1: Aus ausgedienten Autobatterien lassen sich jetzt komplett neue Batteriezellen bauen. Ein deutsches Recyclingunternehmen zerlegt dafür alte Elektroautobatterien und gewinnt daraus die wichtigsten Rohstoffe zurück. Und diese recycelten Rohstoffe, die stecken jetzt zum ersten Mal zu 100% in frisch gefertigten Batteriezellen. Und das ganz ohne neu abgebautes Material. Die ersten Zellen, die laufen bereits in Testfahrzeugen und ab 2028 sollen sie dann serienmäßig in neuen Elektroautos verbaut werden. Noch ein Grund mehr,

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1: Also ich muss ehrlich zugeben, ich bin ganz schlecht darin, KI-gefakte Bilder zu erkennen. Gut, klar, als Donald Trump sich als Jesus inszeniert hat, da wusste natürlich auch ich, das ist ein Fake. Aber oft scroll ich so durch Instagram und muss bei manchen Sachen echt überlegen. Stimmt es jetzt? Wie gut KI die Wahrheit faked, darüber spreche ich hier bei Brillux Radio in der nächsten Stunde.

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1: Im Studio Philipp Nützig. Cola, Limos und Eistee werden wohl deutlich teurer. Die Bundesregierung hat die Steuer auf zuckerhaltige Getränke auf den Weg gebracht. Ab Juli nächsten Jahres soll sie kommen. Das Kabinett hat sich außerdem auf eine Pflegekommission geeinigt. Die soll Vorschläge für eine Pflegereform machen. Kinder unter 13 Jahren sollen in Zukunft kein TikTok oder Instagram mehr nutzen dürfen. Das hat Familienministerin Prien angekündigt, ohne einen konkreten Startpunkt zu nennen. Ziel sei es, junge Leute besser vor Gefahren auf Social Media zu schützen. Papst Leo ist an Lungenkrebs erkrankt. Nach Angaben des Vatikans wurde bei einer OP ein bösartiger Tumor entfernt und dafür ein Teil eines Lungenflügels herausgenommen. Der Eingriff verlief ohne Komplikationen. Ob sich der Krebs weiter ausgebreitet hat, ist noch unklar. Nach den Bayern und Leipzig sind heute die anderen beiden deutschen Vertreter in der Champions League dran. Borussia Dortmund ist in Norwegen bei Bodø Glimt gefragt. Stuttgart spielt in Bratislava. Los geht's jeweils um 9.
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2: KI inzwischen oft so schön wie die Realität. Wir sprechen gleich über gefakte Bilder. Ich bin Melanie Knäppler. Kommt gut in den Abend.
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1: Ich habe letzte Woche ein Foto gesehen, einen Sonnenuntergang über einem Bergpanorama. Ach, goldenes Licht, perfekte Wolken, ja, ich war kurz richtig weg, so richtig. Bis dann jemand im Kommentar schreibt, KI generiert. Ja, und dann saß ich da und habe mich gefragt, ob ich mich für das Gefühl jetzt eigentlich gerade schämen soll. Sabine Piel, Kollegin hier bei Brillux Radio, das ist ja schon krass, dass künstliche Bilder offenbar wirklich echte Gefühle in uns auslösen können, oder?
2: Ja, total. Weil das ja auch eigentlich das ist, von dem wir immer sagen, ja, das kann KI halt eben nicht, ne? Das Authentische, das Menschengemachte, die Emotionen. Und dann ist es schon doof, wenn man merkt, ja, blöd, jetzt hat dieses KI-Bild ja doch irgendwie was mit mir gemacht. Also bei uns im Freundeskreis neulich auch, ne? Da wurde zum Geburtstag ein mit KI erstelltes Bild im Ölgemäldestil verschenkt und alle waren total begeistert, teilweise sogar richtig gerührt. Ja, und da sieht man eben, dass die ersten Millisekunden entscheidend sind, was da bei uns emotional passiert. Sprich, unser Gehirn fragt nicht nach dem Algorithmus dahinter oder nach dem Prompt, sondern es reagiert. Und zwar auf die Farben, auf das Licht und auf den Ausdruck des Bildes.
1: Spielt es dann überhaupt noch eine Rolle, ob Bilder echt sind oder nicht?
2: Ganz spannende Frage. Bilder lösen ja nicht nur Gefühle aus, sondern sie formen ja auch das, woran wir uns erinnern. Also es gibt Studien, die zeigen, Menschen erinnern sich an Situationen, bei denen sie gar nicht dabei waren, nur weil sie ein Foto gesehen haben und dann geglaubt haben, dass das halt eben echt ist, ihre Erinnerung. Also das Gehirn, das baut da ganz entspannte Erinnerungen raus. Und ja, jetzt kommt KI ins Spiel, wenn wir vergangene Momente nachinszenieren, ne? So nostalgieverklärte Werbewelten, perfekte Familienbilder oder so historisch wirkende Kampagnenfotos, gibt's ja alles, dann kann das unsere Erinnerung überschreiben tatsächlich. Nicht mit Absicht vielleicht, aber das Gehirn macht da keinen Unterschied. Wir erinnern uns irgendwann lieber an das schöne KI-Bild als an den echten, ja vielleicht etwas chaotischen Moment.
1: Heißt das, unsere Realität löst sich so stückweise auf, weil das, was wir erinnern, ja nicht zwingend echt sein muss?
2: Naja, also so weit würde ich vielleicht nicht gehen, aber unsere Realität wird durch KI in Zukunft sicherlich formbarer. Unser Gehirn ist von Natur aus eh ein Geschichtenerzähler. Das war schon immer so, dass wir Erinnerungen auch ein bisschen konstruieren. Aber wir wollen es jetzt auch mal nicht größer machen, als es ist mit der KI. Mit KI haben wir ein Werkzeug, mit dem wir Geschichten ästhetisch perfektionieren können. Aber die Qualität unserer Erinnerungen und unsere Realität, die hängt ja doch mehr vom Live-Erleben ab.
1: Wie die KI-Bildwelt unsere Erinnerungen beeinflussen kann, weil das Gehirn eben keinen Unterschied macht, ob echt oder nicht, gehört habt ihr es hier bei Brillux Radio.

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1: Viele Wolken gibt es gerade, im Westen schaut aber auch immer mal die Sonne raus und es bleibt meist trocken. An den Alpen kann anfangs noch etwas Regen dabei sein, später lockert es auf. Dazu werden es maximal 15 bis 19 Grad. Am Oberrhein sind sogar 21 Grad möglich. Morgen nach Nebel dann oft sonnig bis wolkig und trocken, sehr mild mit bis zu 21 Grad.
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2: Farbiges Zuhause? Ja, gern. Aber bitte elegant. Wie es geht, das hört ihr gleich. Ich bin Melanie Knöppler.

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1: Farbe zu Hause, oh, da traue ich mich ehrlich gesagt nicht so wirklich ran. Was, wenn der Ton dann doch ganz anders rauskommt und nicht passt? Dabei muss Farbe gar nicht laut oder knallig sein. Wie elegant ein farbiges Zuhause wirken kann, das hat sich meine Kollegin Lisa Kreinbaum bei Content-Kreatorin Lena angeschaut. Lisa, wie ist Lena denn an das Farbkonzept rangegangen?
2: Sie hat sich erstmal überlegt, wie die Farben in ihrem 30er-Jahre-Haus mitten im Grün wirken sollen. Und das war auch relativ schnell klar.
3: Bei den Farben fürs Haus war es uns einfach sehr wichtig, so ein bisschen den Charme und die Seele vom Haus einzufangen. Das klingt ein bisschen kitschig, aber unser Gedanke war, man kommt so vom Grünen und geht rein ins Grüne. Und genau diese sehr naturnahen Farben wollten wir eigentlich bei dem Haus auch aufgreifen. Wir wollten ein farbiges Haus, aber ohne, dass es bunt ist.
2: Damit das auch klappt, hat sie sich von einer Innenarchitektin beraten lassen. Im Wohnbereich ist es zum Beispiel ein dunkles Grün geworden, aber nicht an der Wand, sondern an der Decke.
3: Durch diese dunkle Decke bringt es so viel Gemütlichkeit und so eine Besonderheit in diesen Raum, die dieser Raum und dieses Haus auch einfach verdient. Deswegen ist es ganz wichtig, die Decke immer mitzudenken.
2: Durch die Decke gibt es jetzt ein farbiges Highlight im Raum, aber ohne, dass es too much ist.
1: Das ist eine coole Idee. Ist Lena denn im ganzen Haus bei Naturtönen geblieben?
2: In Küche, Esszimmer, Wohnzimmer ja. Im Obergeschoss sieht es aber etwas anders aus.
3: Hier unten zum Beispiel haben wir ja einen sehr erwachsenen Raum, zum Beispiel in unserem Wohnzimmer. Was uns auch wichtig war, hier auch so Orte zu schaffen, ne, mit den Kindern, die nicht nur für die Kinder sind, sondern auch für uns Erwachsenen. Und dafür haben wir oben zum Beispiel ja die Kinderzimmer in wirklich auch super kräftigen Farben. Da haben wir richtig Gas gegeben nochmal und gesagt, okay, das ist irgendwie, das Motto ist einfach Kinderzimmer und Konfetti und bunt. Und hier unten dafür ein bisschen reduzierter und erwachsener, so wie wir das halt wirklich richtig schön finden.
2: In einem Kinderzimmer ist zum Beispiel ein Lavarot an der Wand und das Spielzimmer ist komplett gelb. Aber eingebettet in diese Naturtöne wirkt auch das irgendwie total stimmig. Und übrigens auch eine super Möglichkeit sind One-Color-Rooms. Davon hat Lena gleich zwei, das Gästezimmer in Burgunderrot und das Schlafzimmer komplett in Braun. Und das ist ja auch super viel Farbe, wirkt durch die Ton-in-Ton-Gestaltung, aber ruhig und edel.
1: Also Leute, es gibt super viele Möglichkeiten, viel Farbe ins eigene Zuhause zu bringen, ohne dass es aussieht wie die Villa Kunterbunt. Lenas Zuhause ist ein schönes Beispiel. Könnt ihr euch anschauen bei Instagram unter @LenaDiVincenzio.

man ärgert sich ja über so viel im Leben. Manche Dinge, die kann man nicht ändern, wie zum Beispiel, dass die Deutsche Bahn es eigentlich nie schafft, mal pünktlich zu sein. Andere dagegen lassen sich einfach aus dem Weg räumen und dann können sogar tolle Dinge draus entstehen. Wie es aus Ärger zu einem Designmöbelstück gekommen ist, das hört ihr in der nächsten Stunde hier bei Brillux Radio.

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1: Im Studio Philipp Nützig. Die Zuckersteuer ist ein Schritt weiter. Die Bundesregierung hat grünes Licht dafür gegeben. Die Steuer soll etwa für Cola oder Limos gelten, also Getränke, die besonders viel Zucker haben. Außerdem hat das Kabinett eine Expertengruppe eingesetzt, die Vorschläge für die Pflegereform machen soll. Deutschland treibt ein Social-Media-Verbot für Kinder voran. Familienministerin Prien hat einige Maßnahmen zum Schutz von jungen Menschen im Netz vorgestellt. Und da heißt es etwa, bis eine EU-weite Regelung kommt, sollen TikTok, Insta oder Snapchat für alle unter 13 Jahren tabu sein. Rund 4 Jahre nach der Sprengung der Nord Stream Pipelines ist am Vormittag in Hamburg ein erster Prozess gestartet. Angeklagt ist ein ukrainischer Ex-Offizier. Er soll die Sprengung organisiert haben. Sein Anwalt hat angekündigt, der Angeklagte werde im Prozess nicht aussagen. Nachdem die Bayern gestern in Norwegen gepatzt haben, will Borussia Dortmund es heute besser machen. Der BVB ist in der Champions League bei Bodø Glimt zu Gast. 21 Uhr geht's los. Zugleich ist auch Anpfiff für den VfB Stuttgart in Bratislava.
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2: Dauer ärgern oder Problem beheben. Der Designer Eero Saarinen hat sich für Letzteres entschieden und uns damit einen Designklassiker beschert. Gleich mehr dazu, ich bin Melanie Knäppler.
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1: Habt ihr euch schon mal darüber geärgert, dass unter einem Esstisch ständig Tisch- und Stuhlbeine im Weg sind? Der finnisch-amerikanische Designer Eero Saarinen auf jeden Fall. Saarinen ging dieses Beingewirr richtig auf die Nerven. Er sprach sogar von der hässlichen, verwirrenden und unruhigen Welt unter Tischen und Stühlen. Aber anstatt sich nur darüber aufzuregen, arbeitete er an einer Lösung. Ein Esstisch, der auf nur einem einzigen Mittelfuß steht. 1957 präsentierte er sein Dining Table, auch bekannt als Tulip Table. Statt der damals üblichen Konstruktion mit vier Beinen steht der Tisch auf nur einen einzigen Fuß. Eine elegante Säule geht dabei in einen flachen, runden Sockel über. Die organische Form mit der runden Tischplatte und dem tulpenförmigen Fuß unterschied sich deutlich von allem, was es bis dahin gab. Möglich wurde das erst durch neue Materialien und Fertigungstechniken. Der Fuß besteht aus gegossenem Aluminium, die Platte gibt es unter anderem in Marmor oder Laminat. Eigentlich wollte der Designer den Tisch sogar komplett aus einem einzigen Material fertigen. Das funktionierte damals aber technisch noch nicht. Doch halb so schlimm, sein Entwurf war trotzdem ein voller Erfolg. Nicht nur wegen seines außergewöhnlichen Looks, sondern auch, weil er im Alltag wirklich praktisch ist. Niemand stößt sich mehr an Tischbeinen und rund um den Tisch lässt sich deutlich flexibler sitzen. Auch heute, fast 70 Jahre später, trifft dieser Tisch offensichtlich noch einen Nerv. Er wird immer noch produziert und gehört zu den meistkopierten Designmöbeln der Welt.
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2: Viele Wolken gibt es am Abend, Regen ist aber kaum ein Thema. Nur an den Alpen kann es erst noch ein bisschen nass sein, dann lockert es aber auf. In der Nacht wird es meist klar, ab und zu bildet sich Nebel. Die Tiefstwerte liegen zwischen 11 und 1 Grad. Morgen startet es stellenweise neblig, danach trocken mit Sonne und Wolken im Wechsel, maximal 21 Grad.
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4: Gleich hört ihr hier eine herzerwärmende Familiengeschichte. Zaubert ein Lächeln auf die Lippen und macht den Abend einfach schöner. Die Good News gleich. Ich bin Melanie Knöppler.

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2: Eine Familie aus Iowa hält jetzt einen Guinness-Weltrekord, und zwar 5 Generationen hintereinander haben denselben Geburtstag, nämlich den 14. September. Angefangen hat es bei Urgroßvater Wilbur über seine Tochter Eddie und deren Sohn Fred bis hin zu dessen Tochter Emma und ihrem Sohn Arthur. Emma war es besonders wichtig, den Termin einzuhalten, weil ihre kürzlich verstorbene Großmutter Eddie sich das immer gewünscht hatte. Ihr Sohn Arthur kam pünktlich am 14. September in diesem Jahr zur Welt und hat den Rekord perfekt gemacht. Auffällig ist außerdem, dass sich Junge und Mädchen in der Familie über alle 5 Generationen exakt abwechseln. Das ist doch mal richtig kurios, aber auch eine richtig herzerwärmende Familiengeschichte.

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1: MacGyver, an ihm ist in den 80ern keiner vorbeigekommen, und zwar im wahrsten Sinn des Wortes. Der Mann hat einfach jedes Problem gelöst und das mit sehr einfachen Mitteln. Wie realistisch ist das eigentlich, haben wir uns von Brillux Radio gefragt und den Test aufs Exempel gemacht. Ergebnisse gibt's hier in der nächsten Stunde.

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1: Im Studio Philipp Nützig. Cola, Limos und Eistee werden wohl deutlich teurer. Die Bundesregierung hat die Steuer auf zuckerhaltige Getränke auf den Weg gebracht. Ab Juli nächsten Jahres soll sie kommen. Das Kabinett hat sich außerdem auf eine Pflegekommission geeinigt. Die soll Vorschläge für eine Pflegereform machen. Kinder unter 13 Jahren sollen in Zukunft kein TikTok oder Instagram mehr nutzen dürfen. Das hat Familienministerin Prien angekündigt, ohne einen konkreten Startpunkt zu nennen. Ziel sei es, junge Leute besser vor Gefahren auf Social Media zu schützen. Rot-Grün-Rot in Berlin ist wieder einen Schritt näher gerückt. Die Grünen wollen die Gespräche mit Linken und SPD wieder aufnehmen. Gestern waren die gestoppt worden, weil die Linke sich nicht an Absprachen gehalten haben soll. Es ging unter anderem um die Aufnahme einer umstrittenen Abgeordneten in die Fraktion. Nach den Bayern und Leipzig sind heute die anderen beiden deutschen Vertreter in der Champions League dran. Borussia Dortmund ist in Norwegen bei Bodø Glimt gefragt. Stuttgart spielt in Bratislava. Los geht's jeweils um 9.
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2: MacGyver auf der Spur. Gleich, ich bin Melanie Knäppler und wünsche euch einen schönen Abend.
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0: Ein Taschenmesser, ein bisschen Klebeband und 5 Minuten Zeit. Fertig ist die Rettungsaktion. Genau dafür ist Serienheld MacGyver berühmt. Der Mann kann gefühlt aus jedem Alltagsgegenstand eine Lösung bauen, um aus scheinbar auswegslosen Situationen zu entkommen. Ich hab's geliebt als Kind. Aber wie viel Handwerk steckt eigentlich in diesen berühmten MacGyver-Tricks? Auch meine Kollegin Alexandra Peters hat die Serie vergöttert und jetzt mal den Faktencheck gemacht. Alexandra, war MacGyver tatsächlich so ein genialer Tüftler?
1: Ja, zumindest ist die Idee hinter der Serie ziemlich realistisch. Viele seiner Tricks basieren tatsächlich auf wissenschaftlichen Prinzipien. Dafür hatte die Serie sogar einen wissenschaftlichen Berater mit an Bord. Und MacGyver selbst soll vor allem zeigen, erst denken, dann handeln. Und er setzt lieber Köpfchen ein als Waffen. Das ist das Besondere an der Serie, die von 1985 bis 92 produziert wurde. Denn in vielen Actionserien aus dieser Zeit wurde schnell zur Waffe oder Gewalt gegriffen. Nicht so bei MacGyver.
0: Okay, aber konnte er denn wirklich aus allem irgendwas bauen?
1: Gefühlt auf jeden Fall. Ein gutes Beispiel dafür sind Schokoriegel und ein Leck an einem Schwefelsäuretank. Und das war gar nicht mal so falsch, denn Zucker kann tatsächlich mit Schwefelsäure reagieren. Aber so ein bisschen Schokolade würde dafür niemals reichen. Das hat auch MacGyver-Darsteller Richard Dean Anderson selbst später eingeräumt. Auch eine Büroklammer war öfter sein Werkzeug. Damit konnte MacGyver Schlösser öffnen oder elektrische Kontakte überbrücken. Das ist dann im realen Leben schon wahrscheinlicher, aber

0: dafür braucht man eben auch enorme Fingerfertigkeiten.
1: Ja, die hatte er auf jeden Fall. Aber trotzdem doch ziemlich viel Hollywood-Zauber. Was war denn wirklich glaubwürdig?
0: Vieles funktionierte zumindest grundsätzlich. Die Serie nutzte echte Physik, Chemie und Mechanik. Zum Beispiel nutzt MacGyver Küchengeräte, um eine Funküberwachung zu stören. Oder er macht Fingerabdrücke mit Kreide sichtbar und überträgt sie mit Wachs. Oder er drückt eine Kartoffel in den Auspuff, um ein Auto lahmzulegen. Manche MacGyver-Lösungen wurden sogar von Fachleuten entwickelt. Und besonders wichtig, ganz gefährliche Details wurden bewusst weggelassen, damit niemand die Tricks zu Hause nachbaut.
1: MacGyver war also kein Zauberer, aber ein ziemlich cleverer Tüftler. Ja, und da sieht man mal wieder, gute Lösungen brauchen manchmal erstaunlich wenig Werkzeug. Aber Leute, eine Büroklammer sollte dafür ruhig weiterhin auch eine Büroklammer bleiben.

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1: Viele Wolken gibt's am Abend, Regen ist aber kaum ein Thema. Nur an den Alpen kann es erst noch ein bisschen nass sein, dann lockert es aber auf. In der Nacht wird's meist klar, ab und zu bildet sich Nebel, die Tiefstwerte liegen zwischen 11 und 1 Grad. Morgen startet's stellenweise neblig, danach trocken mit Sonne und Wolken im Wechsel, maximal 21 Grad.
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3: Geschmäcker sind ja bekanntlich verschieden. Wie es sich anfühlt, wenn man als Handwerker was umsetzen muss, was einem wirklich so gar nicht in den Kram passt, das hört ihr gleich. Ich bin Melanie Knäppler. Schönen Abend euch.

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1: Fliederfarbene Wände, dazu noch eine dunkle Blumentapete an der Decke. Ja, Malermeister Kevin Förtsch aus Scheslitz sagt ganz ehrlich, ja, davon würde er jedem abraten. Umgesetzt hat er es trotzdem, und zwar für eine Fernsehsendung. Bei Guidos Deko Queen auf Vox bauen Kandidatinnen und Kandidaten unter Zeitdruck einen Raum in ihrer eigenen Wohnung komplett um zu einem vorgegebenen Motto. Unterstützt werden sie dabei von echten Handwerkern wie Kevin Förtsch. Mein Kollege Daniel Peters hat sich das mal angeschaut. Wie geht denn ein Maler damit um, Daniel, wenn ihm das Ergebnis der eigenen Arbeit so gar nicht gefällt?
2: Kevin persönlich mit brutaler Ehrlichkeit. Also das merkt man ihm schon deutlich an, was er davon hält. Im Interview haben wir genau über dieses Projekt gesprochen.
3: Frage nicht. Also das war so ein Raum, würde ich jedem meiner Kunden von abraten, weil da schläft du nicht mal drin gut. Einfach nur Rolle unten lassen und Licht aus.
2: Aber in der Show ist er halt einfach die ausführende Kraft. So sind die Regeln.
3: Du bist als Handwerker nur der Helfer. Wenn dir jetzt die Rolle fehlt oder die Farbe nicht reicht, dann ist das nicht dein Problem, sondern der Kandidat in dir Problem. Aber es ist natürlich auch, wie gesagt, das Schöne einfach, du musst halt bei dieser Show, du darfst gern dein Hirn mal ausschalten, sag ich ganz salopp, weil du musst nur funktionieren.
2: Auf echten Baustellen berät er, denkt mit, entscheidet mit. Hier zählt erstmal nur die Vorgabe. Für ihn offenbar auch mal eine Erholung vom eigenen Anspruch.
1: Ja, und geht das auch mal so richtig schief?
2: Ja, durchaus. In einer Folge hatte die Kandidatin das falsche Material gekauft und erwies sich dann auch noch als absolut beratungsresistent.
3: Und somit hatte ich dann einfach eine Wand geklinkert mit dem Schnellfliesenkleber und der Kleber war unglaublich schnell fest an der Wand. Da musste ich unten die Fugen ausfugen von dem Klinkern und habe in 4 Stunden halt nur, keine Ahnung, 30, 40 Zentimeter geschafft und ja, da war meine Arbeitskraft halt einfach vergeudet.
2: Auch wenn er persönlich am Ende die Show nicht gewinnen oder verlieren kann, frustriert hat's ihn trotzdem.
1: Was reizt ihn denn an so einer Challenge?
2: Es dann trotzdem zu versuchen und das Beste rauszuholen. An die eigenen Baustellen geht er mit seinem Malerbetrieb Perfect Painting aber dann doch etwas anders heran.
3: Ich möchte immer, dass meine Kunden am Schluss sagen, boah, schönes Zimmer, haben wir uns so vorgestellt, haben wir aber doch anders gemacht, weil uns der Maler richtig beraten hat. Ich verkaufe ja oder ich versuche meinen Kunden immer, Läden für Träume zu verkaufen.
2: Kreativer Kopf und Träumeverwirklicher, das macht für ihn den Job als Maler aus.
1: Vorgabe hier, eigener Anspruch dort, für Kevin offenbar kein Widerspruch, sondern einfach sein Beruf in 2 Varianten. Daniel Peters über einen Maler zwischen Show und Baustelle.

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1: Braucht's bei euch auch mal neue Ideen fürs Zuhause? Ja, für Inspiration schaut doch einfach mal auf unsere Homepage Brillux Radio. Da haben wir jede Menge Home Stories und ihr könnt euch anschauen, wie andere wohnen und euch dementsprechend Inspiration holen. Ich wünsche euch jetzt noch einen schönen Abend. Wir hören uns dann morgen wieder.

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1: Im Studio Philipp Nützig. Die Zuckersteuer ist ein Schritt weiter. Die Bundesregierung hat grünes Licht dafür gegeben. Die Steuer soll etwa für Cola oder Limos gelten, also Getränke, die besonders viel Zucker haben. Außerdem hat das Kabinett eine Expertengruppe eingesetzt, die Vorschläge für die Pflegereform machen soll. Deutschland treibt ein Social-Media-Verbot für Kinder voran. Familienministerin Prien hat einige Maßnahmen zum Schutz von jungen Menschen im Netz vorgestellt. Und da heißt es etwa, bis eine EU-weite Regelung kommt, sollen TikTok, Insta oder Snapchat für alle unter 13 Jahren tabu sein. Rund 4 Jahre nach der Sprengung der Nord Stream Pipelines ist am Vormittag in Hamburg ein erster Prozess gestartet. Angeklagt ist ein ukrainischer Ex-Offizier. Er soll die Sprengung organisiert haben. Sein Anwalt hat angekündigt, der Angeklagte werde im Prozess nicht aussagen. Nachdem die Bayern gestern in Norwegen gepatzt haben, will Borussia Dortmund es heute besser machen. Der BVB ist in der Champions League bei Bodø Glimt zu Gast. 21 Uhr geht's los. Zugleich ist auch Anpfiff für den VfB Stuttgart in Bratislava.
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1: Im Studio Philipp Nützig. Cola, Limos und Eistee werden wohl deutlich teurer. Die Bundesregierung hat die Steuer auf zuckerhaltige Getränke auf den Weg gebracht. Ab Juli nächsten Jahres soll sie kommen. Das Kabinett hat sich außerdem auf eine Pflegekommission geeinigt. Die soll Vorschläge für eine Pflegereform machen. Kinder unter 13 Jahren sollen in Zukunft kein TikTok oder Instagram mehr nutzen dürfen. Das hat Familienministerin Prien angekündigt, ohne einen konkreten Startpunkt zu nennen. Ziel sei es, junge Leute besser vor Gefahren auf Social Media zu schützen. Ein Drittel der Mieterinnen und Mieter in Deutschland findet, dass sie zu viel Miete zahlen. Das zeigt eine neue Umfrage vom Mieterbund und DGB. Beide fordern von Justizministerin Hubig, Maßnahmen gegen Wuchermieten und die Verschärfung der Mietpreisbremse schnell umzusetzen. Papst Leo hat Lungenkrebs. Bei seiner OP gestern ist laut Vatikan ein bösartiger Tumor und ein Teil der Lunge entfernt worden. Ob der Krebs sich weiter ausgebreitet hat, ist bisher noch unklar.
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1: Im Studio Gisa Weber. Die Zuckersteuer ist einen Schritt weiter. Die Bundesregierung hat grünes Licht dafür gegeben. Die Steuer soll etwa für Cola oder Limos gelten, also Getränke.

0: Getränke, die besonders viel Zucker haben. Außerdem hat das Kabinett eine Expertengruppe eingesetzt, die Vorschläge für die Pflegereform machen soll. Deutschland treibt ein Social-Media-Verbot für Kinder voran. Familienministerin Prien hat einige Maßnahmen zum Schutz von jungen Menschen im Netz vorgestellt. Und da heißt es etwa, bis eine EU-weite Regelung kommt, sollen TikTok, Insta oder Snapchat für alle unter 13 tabu sein. Rund 4 Jahre nach der Sprengung der Nord Stream Pipelines ist am Vormittag in Hamburg ein erster Prozess gestartet. Angeklagt ist ein ukrainischer Ex-Offizier, er soll die Sprengungen organisiert haben. Sein Anwalt hat angekündigt, der Angeklagte werde im Prozess nicht aussagen. Die Grünen in Berlin wollen die Gespräche mit Linken und der SPD wieder aufnehmen. Gestern waren die gestoppt worden, weil die Linke sich nicht an Absprachen gehalten haben soll. Es ging unter anderem um die Aufnahme einer umstrittenen Abgeordneten in die Fraktion.
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